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0: Cat's Eye Animal. 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
2: Das Antenne Bayern Verkehrszentrum. Wir wollen, dass ihr gut ankommt. Im Moment sieht alles gut aus. Freie Fahrt auf Bayernstraßen. Die neuesten Blitzer bayernweit nur bei uns. In Oberbayern auf der B20 beim Marktl steht einer. Nochmal auf der B20. Dieses Mal in Niederbayern, Höhe Alterhofen. Hier ist 100 erlaubt. Und ein Blitzer auch in Mittelfranken auf der B13 bei Ansbach im 60er Bereich. Und wenn ihr noch was habt, Staus oder Blitzer, meldet uns immer gerne kostenlos. Einfach durchklingeln 0800 994 9000.
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0: Das Antenne Bayern Wetter. Von Baden-Württemberg her ziehen mehr Wolken rein. Stellenweise breitet sich auch Nebel aus. Die Temperaturen 12 Grad bis kalte 4 Grad im Moment. Heute bleibt es dann tagsüber überwiegend trocken. Am Abend kann es im Westen dann Schauer geben.
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0: Mit Katrin Steinberger. Grüß Gott. Jonas Obig steht auch gegen Griechenland im Tor der deutschen Fußballnationalmannschaft. Bundestrainer Jürgen Klopp hat bestätigt, dass der 23-Jährige vom FC Bayern heute in Thessaloniki wieder spielt. Mit im Team ist auch sein Bayern-Kollege Alexander Pavlovic. Der freut sich auf das Spiel.
2: Ich glaube, wer die Griechen kennt, der weiß, dass gute Stimmung immer herrscht. Und ich glaube auch in dem Stadion, auch wenn es jetzt nicht sehr, sehr viele Zuschauer sein werden, aber 30.000 ungefähr, kann ich mir schon gut vorstellen, wie die Atmosphäre sein wird. Wir freuen uns einfach drauf, haben Bock auf das Spiel. Genau.
0: Anstoß ist um 20.45 Uhr, zu sehen ist das Spiel bei RTL. Das Familienticket der Deutschen Bahn kommt gut an. Über 200.000 Reisende haben das Angebot in den Sommerferien genutzt und jetzt wird es dauerhaft angeboten. Das kündigt der Bahnchefin Palla gegenüber der Bild an. Mit 99,99 Euro für Hin- und Rückfahrt im ICE ist es attraktiv. Zwei Erwachsene und bis zu vier Kinder fahren damit. AfD-Kandidaten sollten zum Vorsitzenden von Bundestagsausschüssen gewählt werden können, findet Hessens Ministerpräsident Rhein. Die AfD sei gewählt, so müsse man mit ihr umgehen, sagte der CDU-Politiker dem Magazin Stern. Rhein will sich politisch klar von der AfD abgrenzen, sie aber nicht ausgrenzen. Bislang verweigern andere Parteien die nötigen Mehrheiten. Das Bundesverfassungsgericht sieht darin keinen Fehler. Zara hat ein Kinder-Halloween-Kostüm aus dem Sortiment genommen, nachdem Kritiker Parallelen zur Kleidung von KZ-Häftlingen im Nationalsozialismus bemängelt hatten. Und das nicht zum ersten Mal. Diana Kramer berichtet.
3: 2014 sorgte ein blau-weiß gestreiftes Kinderhemd für Aufsehen, das einen gelben sechszackigen Stern auf der Brust hatte und an Judensterne erinnerte. 2007 waren neben Blumen auch Hakenkreuze auf einer Stofftasche von Zara. Dieses Mal ist es ein Halloween-Kostüm. Jacke und Hose blau-weiß gestreift mit Aufdrucken, die aussahen wie Stacheldraht und Aufnähern, die an Häftlingsnummern erinnerten. Zara erklärte, man bedauere jedes Missverständnis.
0: Jetzt sind die Stunden gezählt. Heute endet das Oktoberfest in München und es könnte ein neuer Besucherrekord werden. Schon zur Halbzeit waren 3,8 Millionen Menschen beim größten Volksfest der Welt auf der Theresienwiese. Das sind 300.000 mehr als im letzten Jahr und 400.000 mehr als im Rekordjahr 2023. Damals kamen insgesamt 7,2 Millionen Besucher zum Oktoberfest. Und das trendet gerade online. Der öffentlich verspottete Strandkorb von Staatsminister Philipp Amthor. Er zieht vom Kanzleramt nach Uckermünde. Amthor hat ihn jetzt an eine Pflegeeinrichtung für Menschen mit Behinderung gespendet. In einer Folge der ZDF-Doku-Serie Inside CDU hatte sich Amthor dabei filmen lassen, wie der Strandkorb gerade geliefert worden ist. Amthor hatte sowohl den Strandkorb als auch dessen Transport selbst bezahlt. Sollte man an der Stelle auf jeden Fall mit dazu sagen. In den sozialen Medien war trotzdem schnell von spätrömischer Dekadenz die Rede. Das Antenne Bayern Verkehrszentrum. Wir wollen, dass ihr gut ankommt. Im Moment sieht alles gut aus. Freie Fahrt auf Bayernstraßen. Die neuesten Blitzer bayernweit nur bei uns. So in Oberfranken wird auf der B85 geblitzt bei Neudrossenfeld. In Oberbayern in Nussdorf, in der Brandenburger Straße und auch in der Oberpfalz steht ein Blitzer. Da auf der B22 bei Eberndorf. Und wenn ihr noch was habt, Staus oder Blitzer, meldet uns immer gerne kostenlos. Einfach durchklingeln 0800 994 9000.
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2: Das Antenne Bayern Verkehrszentrum. Wir wollen, dass ihr gut ankommt. Im Moment sieht alles gut aus. Freie Fahrt auf Bayernstraßen. Die neuesten Blitzer bayernweit. Nur bei uns, da schauen wir nach Unterfranken. Auf DB 469 ein Blitzer bei Miltenberg. In Gilching, Oberbayern, wird in der Bodenseestraße geblitzt und in Niederbayern auf der B 388 bei Ganghofen. Und wenn ihr noch was habt, Staus oder Blitzer, meldet uns immer gerne kostenlos. Einfach durchklingeln 0800 994 9000.
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0: das Antenne Bayern Wetter. Jetzt am Morgen kann es in manchen Gegenden noch länger neblig bleiben. Nach und nach setzt sich aber mehr die Sonne durch, mal mit ein paar Wolken dabei. Zum späteren Nachmittag gibt es dann von Unterfranken her einige Schauer, vereinzelt auch Gewitter. Die Höchstwerte liegen bei 18 bis 23 Grad.
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0: Mit Katrin Steinberger. Grüß Gott. Fürth feiert Michaeliskirchweih. Bayern-Reporterin Birgit Behringer in Mittelfranken.
2: Ja, die Fürther Kerwa gilt als Deutschlands größte Straßenkirchweih. Karussells und Buden stehen mitten in der Stadt und traditionell verkaufen dazwischen auch Händler Haushaltswaren und schon warme Wollsachen für den Winter. Ein Höhepunkt ist immer am zweiten Kerwa-Wochenende der große Erntedankumzug.
0: Nach dem Einbruch in ein Waffengeschäft in Innsbruck sitzen drei mutmaßliche Täter jetzt in Oberbayern in Untersuchungshaft. Ein Ermittlungsrichter hat Haftbefehle gegen die

0: verlassen. Unter ihnen sollen ein Niederländer und ein Franzose sein. Sie sollen Freitag früh etliche Waffen erbeutet und damit über die Grenze nach Bayern geflüchtet sein. Bei Mittenwald wurden sie festgenommen. Erst war es nur ein Angebot während der Sommerferien. Jetzt will die Deutsche Bahn das Familienticket dauerhaft anbieten. Das hat Bahnchefin Palla in der Bild am Sonntag angekündigt. Für den Pauschalpreis von 99,99 Euro. Einzelheiten von Jan-Henner Reitze.
1: Bis zu 5 Personen Hin- und Rückfahrt mit dem ICE inklusive Sitzplatzreservierung. Dieses Pauschalangebot hat im Sommer schon dazu geführt, dass 100.000 Familien mehr mit der Bahn gefahren sind, sagt Konzernchefin Palla. Ab dem 1. November soll es das Familienticket jetzt dauerhaft geben, der Verkauf am 26. Oktober starten.
0: Tanken im Nachbarland Polen dürfte für viele deutsche Autofahrer jetzt noch attraktiver sein. Dort ist jetzt bis Ende des Jahres ein Spritpreisdeckel in Kraft. Der Liter Normalbenzin kostet damit in Polen nur noch umgerechnet 1,54 Euro. Möglich wird das durch eine gesenkte Mehrwertsteuer, eine niedrigere Energiesteuer und einen staatlich festgelegten Maximalpreis. Finanziert wird das Modell über eine neue Übergewinnsteuer für Mineralölkonzerne. Jonas Urbich steht auch gegen Griechenland im Tor der deutschen Fußballnationalmannschaft. Bundestrainer Jürgen Klopp hat bestätigt, dass der 23-Jährige vom FC Bayern heute in Thessaloniki wieder spielt. Eigentlich war mit dem Debüt von Finn Dahmen gerechnet worden. Urbich soll aber Spielpraxis sammeln, weil er beim FC Bayern nur Ersatz hinter Manuel Neuer ist. Anstoß ist um 20.45 Uhr. Zu sehen ist das Spiel bei RTL. Und das trendet gerade online. Wann ist eigentlich wieder Zeitumstellung? Das fragen sich gerade anscheinend richtig viele, denn bei Google wird das Thema gerade ziemlich oft gesucht, liegt bei den Trends ziemlich weit oben. Es dauert aber noch. Erst am Wochenende, 24. 25. Oktober, ist Schluss mit Sommerzeit und dann stellen wir die Uhren wieder um eine Stunde zurück. Heißt also eine Stunde länger schlafen. Das Antenne Bayern Verkehrszentrum. Wir wollen, dass ihr gut ankommt. Im Moment liegen uns keine Meldungen vor. Freie Fahrt auf Bayernstraßen. Die neuesten Blitzer bayernweit nur bei uns. In Mittelfranken wird auf der B13 bei Weidenbach geblitzt. In Niederbayern auf der A3 bei Passau. Und in Oberbayern steht ein Blitz auf der B20 bei Marktl. Wenn ihr noch was habt, Staus oder Blitzer, gerne bei uns kostenlos melden unter der 0800 994 9000.
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3: Das Antenne Bayern Verkehrszentrum. Wir wollen, dass ihr gut ankommt. Im Moment liegen uns keine Meldungen vor. Freie Fahrt auf Bayernstraßen. Die neuesten Blitzer bayernweit nur bei uns. In Schwaben in Augsburg steht ein Blitzer in der Blücherstraße. In Oberbayern wird in Waldkraiburg in der Adlergebirgsstraße geblitzt. Noch in Niederbayern steht einer auf der B85 bei Brackenbach. Wenn ihr noch was habt, Staus oder Blitzer, gerne bei uns kostenlos melden unter der 0800 994 9000.
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1: Das Antenne Bayern Wetter. Aktuell melden Marc Drettwitz in Oberfranken und Landsberg am Lech in Oberbayern 11 Grad. Kümmersbruck in der Oberpfalz, da hat es 9 Grad. Im Moment regional noch Frühnebel. Im Laufe des Tages setzt sich aber meist die Sonne durch. Am späteren Nachmittag kommen von Unterfranken Schauer auf. Höchstwerte 18 bis 23 Grad.
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1: Um 5 Uhr mit Jutta Ribrock. Schönen guten Morgen. Das Münchner Oktoberfest könnte heute mit einem Besucherrekord zu Ende gehen. Schon zur Halbzeit waren 3,8 Millionen Menschen beim größten Volksfest der Welt auf der Theresienwiese. Das waren 400.000 mehr als im Rekordjahr 2023. Und damals kamen insgesamt 7,2 Millionen Besucher. Die Deutsche Bahn bietet das Familienticket.

0: Ticket künftig dauerhaft an. Das hat Bahnchefin Paller in der Bild am Sonntag angekündigt. Eine Hin- und Rückfahrt für eine Familie kostet damit 99,99 Euro inklusive Sitzplatzreservierung im ICE. Nachdem es das vorübergehend in den Sommerferien gab, soll das Familienticket ab dem 1. November dauerhaft im Sortiment sein. Brasilien steht vor einer richtungsweisenden Präsidentenwahl. Alles läuft auf ein Kopf-an-Kopf-Rennen zwischen dem linken Amtsinhaber Lula da Silva und dem rechten Senator Flavio Bolsonaro hinaus. Er ist der Sohn des früheren Präsidenten Jair Bolsonaro, der unter Hausarrest steht. Er wurde vom obersten Gericht wegen eines Umsturzversuchs zu mehr als 27 Jahren Haft verurteilt. Ein großes Wahlkampfthema war unter anderem die Bekämpfung der Kriminalität. Die deutsche Fußballnationalmannschaft will sich heute den zweiten Sieg in der Nations League holen. Nach dem Erfolg gegen Serbien steigt heute das Rückspiel gegen Griechenland. Und da will Trainer Jürgen Klopp eine deutlich bessere Leistung sehen als beim Hinspiel, das Griechenland ja 1:0 gewonnen hatte.
1: Die Griechen haben taktisch sehr diszipliniertes Spiel gemacht und am Ende nicht unverdient gewonnen. Seitdem durften wir nochmal ein Spiel spielen gegen Serbien. Das sah schon deutlich besser aus und mehr davon. Und dann wären wir ein besserer Gegner für Griechenland und wäre schon mal ein Anfang.
0: Im Tor steht auch diesmal, wie schon beim Serbien-Spiel, Jonas Urbich vom FC Bayern München. Und das trendet gerade online, ein mögliches Magnetfeld auf einem fernen Exoplaneten. Space Nerds feiern gerade eine mögliche Sensation. Harvard-Forscher haben Radiowellen vom Exoplaneten Beta Pictoris B aufgefangen, die auf ein eigenes Magnetfeld hinweisen könnten. Das wäre der erste Nachweis eines Magnetfelds außerhalb unseres Sonnensystems. Wichtig für Fragen wie, könnte es dort lebensfreundliche Bedingungen geben? Auf Reddit und TikTok wird jetzt fleißig gerechnet, gemalt und spekuliert. Von Alien-Wetterbericht bis Interstellar in echt. Das Antenne Bayern Verkehrszentrum. Wir wollen, dass ihr gut ankommt. A8 Salzburg Richtung München zwischen Hofoldinger Forst und Kreuz München Süd. Da ist der mittlere Fahrstreifen blockiert. Da liegen Gegenstände auf der Fahrbahn. Und A92 Deggendorf München zwischen Wallersdorf West und Landau an der Isar. Bitte Vorsicht in beiden Richtungen. Da ist eine Person auf der Fahrbahn. Die neuesten Blitzer, bayernweit nur bei uns. Da steht einer in Erding in der Anton-Bruckner-Straße, in Mendelheim in der Allgäuer-Straße und an der B469 auf Höhe Miltenberg. Wenn ihr noch was gesehen habt, Staus oder Blitzer, lasst uns das gern wissen. Immer kostenlos unter 0800 994 9000.
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1: Das Antenne Bayern Verkehrszentrum. Wir wollen, dass ihr gut ankommt. A3 Nürnberg Richtung Würzburg zwischen Erlangen West und Höchstadt Ost. Ein Unfall, die rechte Spur ist blockiert und es gibt Sichtbehinderungen durch Nebel. A3 Würzburg Richtung Nürnberg zwischen Erlangen West und Erlangen Frauenaurach. Ein Unfall, hier liegt ein totes Tier auf der Fahrbahn. Und A73 Suhl Richtung Bamberg zwischen Zapfendorf und Breitengüßbach Mitte. Bitte Vorsicht in beiden Richtungen, hier sind Personen auf der Fahrbahn. Die neuesten Blitzer, bayernweit nur bei uns. In Niederbayern steht einer an der B85 bei Frackenbach und in Schwaben, in Augsburg in der Blücherstraße. Falls ihr noch was gesehen habt, Staus oder Blitzer, meldet sie immer gern kostenlos unter 0800 994 9000.
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0: Aktuell melden Bad Staffelstein in Oberfranken 10 Grad, Obertraubling in der Oberpfalz 9 und Unterschleißheim in Oberbayern 8 Grad. Im Moment gibt es vielerorts noch Frühnebel, später setzt sich meist die Sonne durch. Am späten Nachmittag von Unterfranken her ein paar Schauer, vereinzelt auch Gewitter. Höchstwerte 18 bis 23 Grad.
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0: Mit Jutta Ribrock um 6 Uhr. Schönen guten Morgen. Der einzige Leuchtturm im Freistaat in Lindau hat heute Geburtstag. Er wird 170 Jahre alt. Zusammen mit dem Bayerischen Löwen an der Hafeneinfahrt ist er das Wahrzeichen der Stadt. 139 Stufen geht's nach oben. Zur Belohnung gibt's für Besucher einen tollen Blick auf den See und die Alpen. Der Leuchtturm in Lindau kann übrigens auch für einen Heiratsantrag gemietet werden.
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0: FC Bayern-Profi Jonas Urbich steht auch gegen Griechenland im Tor der deutschen Fußballnationalmannschaft. Bundestrainer Jürgen Klopp hat bestätigt, dass der 23-Jährige vom FC Bayern heute in Thessaloniki wieder spielt. Eigentlich war mit einem Debüt von Finn Dahmen vom FC Augsburg gerechnet worden. Urbich soll aber Spielpraxis sammeln, weil er beim FC Bayern nur Ersatz hinter Manuel Neuer ist. Eine neue Studie von SOS Kinderdörfer und Terre des Hommes zeigt, künstliche Intelligenz bringt Chancen, kann für Kinder und Jugendliche aber auch gefährlich sein.

0: Kinder seien zu wenig vor Deepfakes und manipulativen Algorithmen geschützt. Die Autoren fordern deshalb strengere Gesetze, berichtet das Redaktionsnetzwerk Deutschland. Das war im wahrsten Wortsinn brandgefährlich. Auf der Rastanlage Spessart Süd an der A3 stand am Morgen ein Auto lichterloh in Flammen, direkt bei den Zapfsäulen der Tankstelle. Laut Polizei konnte die Förderanlage, die den Sprit zu den Zapfsäulen transportiert, rechtzeitig abgestellt werden, sodass es keine Explosion gab. Und was ihr heute noch erleben könnt, jetzt von unserem Bayern-Reporter Felix Roderer in Oberbayern.
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2: Schönen Sonntag. Ein Ausflug in eine echte Schlucht. Den könnt ihr hier bei Pöcking machen. Da ist die Maisinger Schlucht. Da plätschert ein kleiner Bach, rundherum Bäume und auf der anderen Seite dann die Felsformationen. Und das Schöne, das ist ein völlig entspannter Spaziergang, den wirklich die ganze Familie machen kann. Also ganz viel Natur zum Abschalten für alle.
0: Wow, klingt wunderbar erholsam. Das Antenne Bayern Verkehrszentrum. Wir wollen, dass ihr gut ankommt. A3 Nürnberg Richtung Würzburg zwischen Erlangen West und Höchstadt Ost. Ein Unfall, hier ist die rechte Spur blockiert und es gibt Sichtbehinderungen durch Nebel. A7 Würzburg Richtung Fulda zwischen Bad Brückenau Wildflecken und Bad Brückenau Volkers. Bitte Vorsicht in beiden Richtungen. Hier Rehe auf der Fahrbahn. Die neuesten Blitzer, bayernweit nur bei uns, da steht einer in Erding in der Anton-Bruckner-Straße und an der B469 auf Höhe Miltenberg. Wenn ihr noch was gesehen habt, Staus oder Blitzer, lasst uns das gern wissen, immer kostenlos unter 0800 994 9000.
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4: Wunderschönen guten Morgen.

0: Schönen guten Morgen, schönen Start euch in den Sonntag, der Lazy Sunday mit Antenne Bayern. Vielleicht plant ihr heute noch einen schönen Family-Ausflug. Nicht immer geht das ja mit Mama und Papa. In jeder achten Familie bei uns in Bayern ist ein Elternteil alleinerziehend. Und weil das einfach ja wahnsinnig viel Kraft kostet, gibt es Angebote von der alleinerziehenden Seelsorge. Susanne Ehlert leitet die Stelle im Erzbistum München und Freising.
1: Was ich total gerne mache, ist, dass ich entweder nur mit den Erwachsenen oder mit der ganzen Gruppe singe. Und da gibt es ja auch wunderbare Quatschlieder, die einfach miteinander Spaß machen. Dann kann es sein, dass wir mit den Erwachsenen einfach auch mal sagen, okay, wir stoßen miteinander an, dass wir uns schöne Geschichten, lustige Geschichten erzählen, einfach das Leben genießen und feiern.
0: Ob zusammen basteln, Workshops, Wochenendseminare oder Urlaubsfahrten, das ist einfach für alle eine sehr, sehr schöne Zeit.
1: Wir haben diese Zuversicht, die den Menschen manchmal fehlt. Und ich glaube, das ist einfach auch so dieses, warum die sich uns gerne anvertrauen, weil die einfach merken, da bin ich in Sicherheit mit meinen Themen und da suhlen wir uns auch nicht in schlechten Erlebnissen, sondern da geht es darum, mit der Situation zurechtzukommen und eine Aussicht auf die Zukunft.

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3: Das Antenne Bayern Wetter. Aktuell melden Geisenhausen in Niederbayern 6 Grad, Hammelburg in Unterfranken 8 und Otto Beuren im Allgäu 10 Grad. Regional kann sich der Nebel länger halten. Abseits davon scheint häufiger die Sonne. Zum späteren Nachmittag von Unterfranken her einige Schauer. Höchstwerte 18 bis 23 Grad. Das Antenne Bayern Verkehrszentrum. Wir wollen, dass ihr gut ankommt. A3 Nürnberg Richtung Würzburg zwischen Erlangen West und Höchstadt Ost. Nach einem Unfall immer noch die rechte Spur blockiert und hier Sichtbehinderung durch Nebel. A8 München Richtung Salzburg zwischen Übersee und Bergen. Eine ungesicherte Unfallstelle und bitte Vorsicht, hier liegen Gegenstände auf der Fahrbahn, nämlich Fahrzeugteile. Die neuesten Blitzer bayernweit nur bei uns. Da steht einer an der B20 bei Eiterhof und an der B85 bei Neudrossenfeld. Wenn ihr noch was gesehen habt, Staus oder Blitzer, meldet sie immer gern kostenlos unter 0800 994 9000.
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0: Wunderschönen Start euch in den Sonntag mit Taylor Swift hier auf Antenne Bayern. Gleich noch die Beats von Martin Garrix und die Chili Peppers in der Lazy Sunday Playlist. Ein ganz schön aufregender Morgen für Christian Würzt. Er wird heute als neuer Bischof in Eichstätt eingeführt. Gibt einen festlichen Gottesdienst mit vielen Bischofskollegen, Ministerpräsident Söder und vielen Eichstättern.
1: Ich freue mich, dass es endlich soweit ist, dass wir, denke ich, einen sehr guten Bischof bekommen. Und ich denke auch, die Eichstätter sind in voller Vorfreude.
2: Ich erhoffe mir, dass er eine glückliche Hand hat in seinem neuen Amt, dass ihm nur Gutes widerfährt und dass er seine Aufgaben gut meistert, zugunsten aller.
3: Und ich hoffe und wünsche, dass dieser Bischof den Menschen zugewandt ist. Die brauchen Hoffnung.
0: Nach dem Festgottesdienst heute gibt es in Eichstätt übrigens das Fest der Begegnung und da kann jeder den Neuen dann mal persönlich kennenlernen.

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0: Guten Morgen, das Antenne Bayern Sonntagswetter. Teilweise mit dichten Nebel, teilweise sind das nur so ein paar hauchdünne Nebelfäden. Bei frischen 6 Grad in Geißenhausen, Niederbayern, Hammelburg, Unterfranken 8 Grad und 10 in Ottobeuren im Allgäu. Was wir auf dem Schirm haben, sind ein paar Regenwolken von Unterfranken her. Wird es ab dem späten Nachmittag mal nass. Dazwischen gibt es aber auf jeden Fall auch mal ein bisschen Sonnenschein.
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0: Um 7 Uhr mit Jutta Ribrock. Guten Morgen.
2: Guten Morgen. 2 bayerische Unternehmen stehen im Finale für den Deutschen Zukunftspreis. Reverion aus Taufkirchen und Advitos aus München. Reverion entwickelt besonders effiziente Kraftwerke für die Energiewende. Sie können Biogas, Strom und Wasserstoff flexibel ineinander umwandeln. Advitos hat ein Gerät für Intensivstationen entwickelt, das gleichzeitig Niere, Leber und Lunge unterstützt und damit Leben retten kann.
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2: Bundeskanzler Merz ist am frühen Morgen überraschend zu einem Solidaritätsbesuch in der Ukraine eingetroffen. Nach der Ankunft mit einem Sonderzug in Kiew sagte Merz, wenn Russland nicht gestoppt werde, richte sich seine Kriegsmaschinerie früher oder später gegen uns. Deutschland will die Ukraine mit weiteren Abfangdrohnen und weitreichenden Waffen unterstützen. In Deutschland gibt es immer mehr öffentliche Ladesäulen für E-Autos. Inzwischen sind gut 209.000 Ladepunkte gemeldet, so die Bundesnetzagentur. Das sind 24% mehr als im vergangenen Sommer. Die meisten, je 100 Quadratkilometer Fläche, stehen in Stuttgart. Dahinter folgen Regensburg und München. Für das deutsche Fußballnationalteam steht das 4. Spiel unter Jürgen Klopp an. In Thessaloniki will die DFB-Elf diesmal gegen Griechenland gewinnen, nach dem 0:1 im Hinspiel. Klopp setzt wie beim 2:0-Erfolg gegen Serbien auf FC Bayern-Profi Jonas Urbich im Tor. Auch Alexander Pavlovic ist im Kader. Und was ihr heute noch erleben könnt, jetzt von unserer Bayern-Reporterin

0: Birgit Behringer in Mittelfranken.
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2: Schönen Sonntag. In Fürth ist Michaelis Kirchweih. Als Königin der Kirchweih wird sie gern bezeichnet. Und sie ist schon auch etwas Besonderes, denn die Michaelis Kirchweih ist mitten in der Stadt. Neu dabei ist eine Achterbahn, die auch für Familien nicht ganz so wild ist. Und wer es gruselig mag, hier eine Geisterbahn gibt es dieses Jahr auch mal wieder. Und dazu noch ganz viele Stände, Essen auf die Hand, aber auch mit Haushaltswaren, Gewürzen oder Dekosachen.
0: Morgen auf die Straßen, das Antenne Bayern Verkehrszentrum. Wir wollen, dass ihr immer gut ankommt. Vorsicht, Unfall auf der A8 Stuttgart Richtung München zwischen Adels und Odelshausen. Standstreifen ist blockiert. Und die A81 Würzburg Richtung Heilbronn zwischen Osterburken und Morgmühl. Rechte Spur dicht, da läuft gerade eine Unfallaufnahme. Die neuesten Blitzer bayernweit nur bei uns. Oberbayern am Eigenfeld in Bad Tölz und Niederbayern B20 Höhe Landau an der Isar. Wenn ihr noch was habt, Stau oder Blitzer, gern Bescheid geben. Kostenlos 0800 994 9000.

0: 15 Minuten nach 7. Schönen guten Morgen an diesem Sonntag mit Antenne Bayern. Es ist der 4. Oktober. Heute ist Erntedank. Aber mal ehrlich, die meisten von uns ernten heute eher mit dem Einkaufswagen an der Kasse als im eigenen Garten. Darf man da überhaupt noch Erntedank feiern, wenn man selber gar nichts anbaut? Pfarrerin Bettina Beck aus dem oberfränkischen Alten Kunstadt sagt, ja klar, auf jeden Fall. Bei ihr sieht der Erntedankaltar deshalb auch ein bisschen anders aus.
1: Hier in meiner modernen Kirche in Alten Kunstadt, da wohnen viele Leute in Wohnungen, die haben gar keinen Garten. Die baut auch nichts mehr an, vielleicht ein paar Geranien oder sowas, aber halt nichts, was sie selber essen. Und die gehen halt im Supermarkt einkaufen für ihre Lebensmittel. Und deshalb schmücken wir hier in Alten Kunstadt den Erntedankaltar auch mit Mehl und Zucker und Tomatenkonserven.
0: Die Lebensmittel gehen danach übrigens direkt an die örtliche Tafel. Aber Erntedank funktioniert heute nicht nur mit Essen. Für Pfarrerin Bettina Beck muss eine Ernte gar nicht auf dem Feld wachsen.
1: Ernte kann man auch feiern im übertragenen Sinn. Was ernte ich im Alter, im Herbst meines Lebens aus meinem Leben? Und schaue zurück und kann auch nicht materielle Dinge, ja, nichts zum Essen, sondern Kinder oder ein gelungenes Leben, ein schöner Job, Freundschaften. Das kann man auch alles feiern. Und auch dafür kann man Gott Danke sagen am Erntedankfest.
0: Egal ob für den vollen Kühlschrank, tolle Freunde oder den Job, der Spaß macht. Heute ist nochmal die perfekte Gelegenheit, einfach mal für die ganz persönliche Ernte im Leben. Danke.

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2: Ach, das Antenne Bayern Sonntagswetter teilweise noch mit dickem Nebel. Das dauert ein bisschen, dann lockert's auf. Sonne, paar Wolken dazu. Heute bis zu 23 Grad. Später kann es Richtung Unterfranken so ein bisschen nass werden. Temperaturen jetzt aktuell bei 9 Grad in Germering, Oberbayern, auch bei euch in Neumarkt in der Oberpfalz. 10 Grad in Oberfranken in Bindlach. Wollen, dass sie immer gut ankommt. Das Antenne Bayern Verkehrszentrum mit der A3 Passau Richtung Nürnberg zwischen Iggensbach und Hengersberg mit der Vorsicht Reifenteile. Personen unterwegs auf der A70 Schweinfurt-Werneck-Bamberg zwischen Schweinfurt-Zentrum und Gochsheim. Unfall A92 Deggendorf Richtung München zwischen dem Kreuz Landshut und Landshut-Essenbach. Passt auf, hier sind auch Personen unterwegs. Die neuesten Blitzer bayernweit nur bei uns. Niederbayern B20 bei Eiterhofen und in Oberbayern in Bad Tölz am Eigenfeld. Wenn ihr noch was habt, startet oder Blitzer 0800 994 9000.
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0: Flashback. No Doubt und richtiger Wachmacher gleich. Olivia Rodrigo auf Antenne Bayern in diesem 4. Oktober. Und damit sind auch unsere Studenten an den bayerischen Unis und Fachhochschulen ins Wintersemester gestartet. Los geht's damit auch für alle anderen an den Unis. Und auch die Kirche hat hier Mitarbeiter. Hochschulseelsorger sind da unterwegs, wie zum Beispiel der Philipp. Philipp Feilstetter, der arbeitet an der Uni in Landshut.
1: Wenn ich zum Mittagessen gehe in der Mensa während der Vorlesungszeit, da erkennen einen die Leute, die Menschen oder eben auch nicht. Und dann setzt man sich einfach mal irgendwo dazu und dann beginnt man einfach ein nettes Gespräch.
0: Für Philipp Feilstetter sollte Kirche in erster Linie hilfreich sein und deswegen sind die Angebote auch sehr unkompliziert.
1: Direkt an der Hochschule gibt es jeden Dienstag während der Vorlesungszeit einen Morgenimpuls und anschließend gehen wir zum Frühstücken. Das ist alles öffentlich, da kann jeder dazu und das ist auch kostenlos. Und da ist immer eine sehr gute Stimmung und vor der Vorlesung nutzen das einige Studierende, um da nochmal ja, was mitzunehmen, auch eine gute Laune und natürlich auch den Kaffee und die Semmeln.
0: Sehr schöne Idee. Ihr Lieben, kommt gut in diesen Sonntagmorgen mit Antenne Bayern, 7.45 Uhr.

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1: Wunderschönen guten Morgen, das Antenne Bayern Wetter ganz im Süden heute Morgen schon richtig schön sonnig. Im Rest Bayerns hängen noch dicke Wolken, teilweise auch nebelfest. Es dauert einfach wieder, bis es auflockert. Schulungen, Unterfranken und Eggenfelden, Niederbayern mit 8 Grad, Wertingen in Schwaben mit 9 Grad. Die neue Woche, die startet im Süden mit Schauer und Gewitter, in Franken wird sonniger.
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1: Um Punkt 8 Uhr mit Jutta Ribrock. Guten Morgen.
3: Guten Morgen. Der Bund fördert autonomes Fahren im Nahverkehr mit einem Programm über bis zu 14 Millionen Euro. Und davon will der schwäbische Landkreis Günzburg profitieren und die Mobilität auf dem Land verbessern. Der Kreisausschuss hat jetzt beschlossen, dass sich ein regionales Busunternehmen um die Fördermittel bewerben darf. Mit dem Geld sollen in naher Zukunft selbstfahrende Fahrzeuge als Ergänzung zum Flexibus auf dem Land unterwegs sein.
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3: Bundeskanzler Merz ist am Morgen überraschend zu einem Solidaritätsbesuch in der Ukraine eingetroffen. Er will den Streitkräften dort unter anderem tausende weitere Abfangdrohnen zusichern. Sie können die besonders schnellen und daher auch besonders gefährlichen russischen Kampfdrohnen mit Düsenantrieb bekämpfen. Die Deutsche Bahn bietet das Familienticket künftig dauerhaft an. Das hat Bahnchefin Paller in der Bild am Sonntag angekündigt. Eine Hin- und Rückfahrt für eine Familie kostet damit 99,99 Euro, inklusive Sitzplatzreservierung im ICE. Nachdem es das vorübergehend in den Sommerferien gab, soll das Familienticket ab dem 1. November dauerhaft im Sortiment sein. Die Fußballerinnen vom FC Bayern München haben die Tabellenführung in der Bundesliga verteidigt. Das Topspiel beim Tabellenzweiten Eintracht Frankfurt gewannen die deutschen Meisterinnen mit 1:0. Den Treffer erzielte Clara Bühl. Die FC Bayern Frauen sind damit saisonübergreifend seit 48 Ligaspielen ungeschlagen. Und was ihr heute noch erleben könnt, jetzt von unserem Bayern-Reporter Oskar Otten in Niederbayern.
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4: Schönen Sonntag. Hier in Deggendorf feiert Gut Eiderbichl heute sein 20-jähriges Bestehen. Zum Jubiläum gibt die Tierschutzorganisation Einblicke in ihre Arbeit. Bei kostenlosen Führungen können Besucher zum Beispiel den Hof und seine rund 300 geretteten Tiere kennenlernen. Darunter Hunde, Katzen, Kühe und auch Ziegen. Die Pfleger erzählen dabei die Geschichten der Tiere. Außerdem gibt es viele vegetarische und vegane Speisen zu probieren. Zum Beispiel Pita mit Salat und hausgemachtem Dressing.
1: Ach, das sind schon immer berührende Geschichten, ne, von den geretteten Tieren dort. Das ist ein Bayern-Verkehrszentrum. Wir wollen, dass ihr gut ankommt. Bitte Vorsicht, es sind Personen unterwegs auf der A70 Schweinfurt-Werneck-Bamberg zwischen Schweinfurt-Zentrum und Gochsheim. Und die A92 Deggendorf Richtung München. Da gab es einen Unfall zwischen dem Kreuz Landshut und Landshut Nord. Auch hier Personen auf der Fahrbahn. Die neuesten Blitzer bayernweit nur bei uns. Mittelfranken A6 bei Petersaurach. Oberbayern A92 Höhe Eching und Niederbayern, da ist es die B20 bei Eiterhofen. Wenn ihr noch was habt für uns, Stau oder Blitzer, dann gerne Bescheid geben. Kostenlos 0800 994 9000.
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2: Das fühlt sich an wie ein zweiter Sonntag heute, oder? Nach dem Feiertag gestern. Kommt gut rein, macht's euch schön mit Bayerns bester Musik. Wir haben Gracie Abrams, Ray Garvey, Flashback von The Police und die aktuellen Hits mit Max.

0: Morgen, schönen Start euch in diesen Sonntag. Viertel nach acht mit Antenne Bayern. Freiwillig ein Jahr lang in einen Job reinschnuppern. Das geht im Bundesfreiwilligendienst, genauso wie im freiwilligen sozialen oder ökologischen Jahr. Vor fast genau einem Monat sind die Neuen gestartet. Verena zum Beispiel, sie ist 19 aus Oberhaching und ist auch als Freiwillige mit dabei. Und zwar im Kloster Benediktbeuern.
1: Zum einen, weil ich nach der Schule nicht so genau wusste, was ich studieren will oder was ich danach machen will. Und auch mal so ein bisschen praktische Erfahrungen, schon mal so ein bisschen im Arbeitsbereich sammeln und auch gerne das in einem sozialen Umfeld machen wollte. Weil ich mit vielen Kinder- und Jugendgruppen eben in Kontakt komme und da einfach dann ausprobieren kann, ob ich mir sowas auch zutraue quasi oder ob ich sage, vielleicht ist es doch eher nichts. Ich würde sagen, dass ich da am Ende vielleicht eine Antwort weiß.
0: Verena ist da im Jugendhaus unterwegs und so schaut jetzt ihr Alltag aus.
1: Viel besteht darin, dass wir Schulklassen haben über die Woche, die wir betreuen. Das heißt, wir zeigen denen das Haus, wir erklären denen das Programm. Im Sommer machen wir Kanutouren mit denen zusammen auf dem Kochelsee. Im Winter machen wir eine Hüttentour, wir würden auch eine Nacht auf einer Hütte übernachten. Und ansonsten fällt auch ganz viel einfach Hausarbeit im Haus an, dass zum Beispiel der Getränkeautomat immer aufgefüllt ist oder dass die Mülleimer geleert werden.
0: Allen, die gerade ihre ersten Wochen im Freiwilligendienst hinter sich haben, eine gute Zeit, ihr Lieben. Viel Spaß und viel schöne Momente und Eindrücke.

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7: Neun, schönen guten Morgen, das Antenne Bayern. Sonntagswetter ganz im Süden schon strahlender Sonnenschein. Im Rest noch eher grau, teilweise auch dicker Nebel, vor allem so Richtung Franken. Wir haben 18 bis heute maximal 23 Grad. Ab dem späten Nachmittag mischen sich auch ein paar Regenwolken dazu, dann Richtung Unterfranken. Temperaturen jetzt im Moment 9 Grad in Kronach in Oberfranken, auch bei euch in Cham in der Oberpfalz, Reit im Winkel Oberbayern 12 Grad. Die neue Woche, die startet im Süden wolkig und nass, in Franken wird's ein bisschen schöner. Update aus dem Antenne Bayern Verkehrszentrum. Wir wollen, dass Sie immer gut ankommen. Personen unterwegs auf der A70 Schweinfurt-Wenneck-Bamberg zwischen Schweinfurt-Zentrum und Gochsheim. Und ein Unfall auf der A92 Deggendorf Richtung München zwischen Kreuz Landshut und Landshut Nord. Die neuesten Blitzer bayernweit nur bei uns. Oberbayern B12 bei Marktl, Niederbayern B20 Höhe Alterhofen und ein Mittelfranken-Blitzer auf der A73 bei Fürth. Und für mehr 0800 994 9000. Kommt gut und sicher an.
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0: Summer Vibes. Luis Fonsi. Und gleich Herbst einkuscheln mit Alanis Morissette im Lazy Sunday mit Antenne Bayern heute am 4. Oktober. Es ist Erntedank, ein Tag, an dem es auch mal darum geht, nicht immer alles für selbstverständlich zu halten. Dass wir immer Essen haben, immer Kleidung, dass wir auf Knopfdruck Wärme, Licht oder auch Wasser haben.
1: Ich bin dankbar, dass ich in Frieden lebe, dankbar für gute Menschen um mich herum. Für Familie.
2: Ich bin heute sehr dankbar für mein Team, das mit mir jetzt einen Ausflug macht. Und wir gehen heute ins Theater.
3: Dass ich studieren kann, was ich will, dass ich reisen kann, meinen Hobbys nachgehen kann.
4: Dass ich gesund bin, dass alles gerade halbwegs in geregelten Bahnen unterwegs ist.
0: Und das Beste, Dankbarkeit ist eine echte Superpower, sagt Angeli Goldian. Sie ist Psychologin bei der Ehe-, Familien- und Lebensberatung im Erzbistum München und Freising.
5: Das ist tatsächlich auch eine Übung, die wir anbieten. Also gerade Klienten, die vielleicht in einer depressiven Phase sind, dass sie das als Übung einbauen und sagen, abends sollen sie 3 bis 5 Dinge aufschreiben, die heute schön war, die gut getan haben. In dem Moment, wo ich dankbar bin, bin ich raus aus der Bedürftigkeit. Das ist insofern etwas ganz Wundervolles.
0: Also heute an Erntedank vielleicht

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0: Guten Morgen, das Antenne Bayern-Wetter, Rolle hoch und Sonnenschein im Süden, teilweise schon richtig toll. Je weiter wir in den Norden gehen, umso wolkiger ist es. Teilweise hängt auch noch dicke der Nebel drin, aber es lockert jetzt nach und nach auf. 23 Grad bekommen wir heute im Sonnenschein. Aktuell melden Markt Heidenfeld Unterfranken 10 Grad, Pfaffenhofen an der Ruth in Schwaben und Zwiesel Niederbayern 9 Grad. Schauen wir noch in die neue Woche. Morgen in der Südhälfte Schauer und örtlich Gewitter, Franken teilweise sonniger.
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0: Um 9 Uhr mit Jutta Ribrock. Guten Morgen.
3: Guten Morgen. Für Olympia in Bayern gibt es jetzt internationalen Support. Kroatiens Regierungschef Plenković hat Ministerpräsident Söder bei einem Gespräch in Zagreb versprochen, dass man den Freistaat auf jede mögliche Art unterstützen werde. Seit einer Woche ist ja klar, München und Bayern gehen für Deutschland ins Rennen um die Olympischen Spiele 2036, 40 oder 44.
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3: Bundeskanzler Merz ist am frühen Morgen überraschend zu einem Solidaritätsbesuch in der Ukraine eingetroffen. Nach seiner Ankunft mit einem Sonderzug in Kiew sagte Merz, wenn Russland nicht gestoppt werde, richte sich seine Kriegsmaschinerie früher oder später gegen uns. Deutschland will die Ukraine mit weiteren Abfangdrohnen und weitreichenden Waffen unterstützen. In Karlstein am Main in Unterfranken steht heute die Nachwahl für den Gemeinderat an. Die ursprüngliche Kommunalwahl vom 8. März wurde vom zuständigen Landratsamt Aschaffenburg für ungültig erklärt. Grund war ein Formfehler. Eine zur Wahl stehende Gruppe, die Freie Wählergemeinschaft, hatte ihre Kandidaten in einer Versammlung offen per Handzeichen gewählt und nicht geheim. FC Bayern-Profi Jonas Urbich steht auch gegen Griechenland im Tor der deutschen Fußballnationalmannschaft. Bundestrainer Jürgen Klopp hat bestätigt, dass der 23-Jährige heute in Thessaloniki wieder spielt. Urbich soll Spielpraxis sammeln, weil er beim FC Bayern nur Ersatz hinter Manuel Neuer ist. Und was ihr heute noch erleben könnt, jetzt von unserem Bayern-Reporter Markus Pöpperl in Schwaben.
4: 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Hier in Augsburg läuft wieder die Herbstduld, das große Freiluft-Shopping zwischen Vogel- und Jakobertor. Über 100 Händler sind am Start. Die bieten alles Mögliche an, zum Beispiel Seifen, Mützen, Socken, Pfannen und ätherische Öle. Für die Kids gibt's außerdem ein Kinderkarussell. Die Herbstduld hat bis nächsten Sonntag täglich von 10 bis 19 Uhr geöffnet.
0: Ach, super Wetter, um heute ein bisschen zu bummeln. Auf die Straßen, das Antenne Bayern Verkehrszentrum. Wir wollen, dass ihr immer gut ankommt. Reifenteile, Vorsicht, A9 Berlin Richtung Nürnberg, zwischen dem Kreuz Nürnberg und dem Rastplatz Brunn. Und noch eine Meldung von euch. Hi.
5: Guten Morgen, hier ist der Andy. Ich bin mit dem LKW auf der A9 Richtung Nürnberg unterwegs. Und zwar ist hier ziemlich dichter Nebel und sehr viele fahren ohne Licht rum und nur mit dem Tagfahr-LED. Das ist natürlich total unsicher. Und deswegen würde ich einfach mal raten, alle mal manuell das Licht einschalten, dann sieht man euch auch und dann passieren auch keine Unfälle. Ich danke.
0: Andy, danke dir. Die neuesten Blitzer bayernweit nur bei uns, Oberfranken. A73 bei Bamberg, dann einer auf der A92 Höhe Eching und Niederbayern B20 bei Landau an der Isar. Und für mehr 0800 994 9000.
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0: Entspannt und relaxed, das ist unser Motto für den Lazy Sunday. Wir sind euer Stress-Ausschaltknopf, unsere Playlist. Super chillig, wir haben Hosier, Mark Cohen mit einem super schönen Flashback und die aktuellen Hits, die kommen jetzt von Holly Humberstone zu Love Somebody. Schönen Sonntag euch.

Samstagmorgen mit der Purple Disco Machine auf Antenne Bayern. Wir sind super gerne mit euch am Start. Vielleicht beim Ausflug mit dabei oder noch gemütlich am Frühstücken oder vielleicht heute auch am Arbeiten. Unsere Playlist hat ordentlich Wumms. Miley Cyrus, ganz neue Nummer kriegt ihr gleich. Und wir lieben unsere ganz besonderen Lazy Sunday Versionen. So fluffig.

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1: Sehen wir es, euer Antenne Bayern Sonntagswetter wird jetzt immer sonniger, vor allem im Süden schon, ach, richtig toll. Nördlich der Donau teigt noch so ein bisschen der Nebel drin, aber auch da boxt sich immer mehr die Sonne zu euch durch. Bis zu 23 Grad kriegen wir heute. Lichtenfels, Oberfranken 11 Grad, Berching, Oberpfalz 12 Grad und Garmisch-Partenkirchen in Oberbayern schon mit 16 Grad. Die neue Woche, die wird dann in Franken ganz schön, im Süden teilweise Schauer und Gewitter. Das Antenne Bayern Verkehrszentrum. Wir wollen, dass ihr immer gut ankommt. Vorsicht, großes Plastikteil auf der A93 Hof Richtung Weiden zwischen Altenstadt an der Waldnaab und Weiden Nord. Und die neuesten Blitzer bayernweit nur bei uns. Niederbayern B15 bei Kumhausen, Mittelfranken A6 Höhe Petersaurach 120 maximal erlaubt und in der Oberpfalz ist einer auf der B20 bei Cham. Aber vielleicht habt ihr noch was entdeckt. Stau oder Blitzer, dann gerne Bescheid geben. 0800 994 9000.
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0: Schulz und James Blunt für euren Sonntagvormittag, 9.43 Uhr mit Antenne Bayern, unser Lazy Sunday. Wir haben ganz viel Wohlfühlsound. Jetzt Mr. Saxo Beat in der chilligen Akustikversion.
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0: 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Das Antenne Bayern Sonntagswetter teilweise schon so schön sonnig, südlich der Donau vor allem bis zu 23 Grad heute im Sonnenschein. Je weiter wir in den Norden gehen, umso mehr Wolken hängen dann noch, teilweise auch noch richtig dichter Nebel. Das dauert einfach, bis sich die Sonne da ihren Platz mal durchgekämpft hat. Niederbayern, Unterfranken aktuell 9 Grad, Burgau in Schwaben 11 Grad und 14 schon in Pfarrkirchen in Niederbayern. Morgen sind Schauer und örtliche Gewitter in der Südhälfte unterwegs, in Franken ist es teilweise sonniger.
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0: Um 10 Uhr mit Jutta Ribrock. Hallo.
2: Guten Morgen. Die Hans-Leipelt-Berufsoberschule im schwäbischen Donauwörth gehört zu den besten Schulen des Landes. In dieser Woche ist die BOS mit dem Deutschen Schulpreis ausgezeichnet worden. Statt klassischer Stundenpläne begleiten in Donauwörth Lehrer die Schüler als Coaches. Das heißt, die Jugendlichen bekommen Einführungen zu bestimmten Fragestellungen. Dann können sie selbst organisiert weiterarbeiten. Unterstützung bekommen sie, wenn sie sie brauchen. Auch von Lehrern aus anderen Klassen.
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2: Zum Erntedankfest gibt es auch heute in Bayern viele Festzüge und festlich geschmückte Altäre in den Kirchen. Bayerns Landwirtschaftsministerin Kannibar bedankt sich bei den Bauern und hebt die Bedeutung der Landwirtschaft hervor. Wörtlich teilte Kannibar mit, hinter jedem Laib Brot, jedem Glas Milch und jedem Apfel stehen Natur, Wetter und vor allem Menschen, die mit viel Leidenschaft dafür sorgen, dass wir jeden Tag hochwertige Lebensmittel haben. Bundeskanzler Merz ist am Morgen überraschend zu einem Solidaritätsbesuch in der Ukraine eingetroffen. Er will den Streitkräften dort unter anderem tausende weitere Abfangdrohnen zusichern. Sie können die besonders schnellen und daher auch besonders gefährlichen russischen Kampfdrohnen mit Düsenantrieb bekämpfen. Für das deutsche Fußballnationalteam steht das 4. Spiel unter Jürgen Klopp an. In Thessaloniki will die DFB-Elf diesmal gegen Griechenland gewinnen, nach dem 0:1 im Hinspiel. Klopp setzt wie beim 2:0-Erfolg gegen Serbien auf FC Bayern-Profi Jonas Urbich im Tor. Auch Alexander Pavlovic ist in der Startelf. Und was ihr heute noch erleben könnt, jetzt von unserem Bayern-Reporter Oskar Otten in der Oberpfalz.
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3: Schönen Sonntag. Hier am Duldplatz in Amberg ist heute der letzte Tag der Michaelidult, also die perfekte Gelegenheit, noch ein letztes Mal Breakdance zu fahren oder gebrannte Mandeln zu naschen. Außerdem lädt die Warenduld zum Bummeln ein. Da gibt's unter anderem Taschen, Gürtel oder Schmuck. Und dann gibt's noch ein richtiges Highlight. Mitten im Festzelt steht ein Boxring. Da richtet der Boxclub Amberg heute mehrere Kämpfe aus.
4: Okay.
0: Zünftig, aber echt. Das hat deine Bayern-Verkehrszentrum. Wir wollen, dass ihr immer gut ankommt. Bitte Vorsicht, Unfall auf der A96 München Richtung Lindau. Zwischen dem Kreuz Memmingen und Eitrach, da sind drei Fahrzeuge beteiligt. Deshalb auch Personen und Gegenstände auf der Fahrbahn. Die neuesten Blitzer bayernweit nur bei uns. Mittelfranken B2 bei Heroldsberg, Niederbayern B299 bei Furt und Oberbayern A92 ein Blitzer bei Elching. Wenn ihr noch was habt, Stau oder Blitzer, dann gern Bescheid geben. Kostenlos unter 0800 994 9000.
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2: Und mit Teddy Swims mit der aktuellen Mr. No.

0: Sonntagvormittag mit Taylor Swift. Wir haben es 13 Minuten nach 10 mit Antenne Bayern und der Margo. Hello.
1: Hi, grüß euch, guten Morgen. Ich freue mich, dass ich euch heute wieder hören kann, weil auch wenn das eine oder andere noch zu tun ist, am Sonntag ist der Tag, wo man sich da was aussucht, mit der man anfangen und dann eine gute Musik dazu, dann geht einem alles leichter von der Hand.

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5: Elfermas, das Antenne Bayern Sonntagswetter in weiten Teilen schon richtig schön sonnig, nördlich der Donau. Streckenweise so ein bisschen neblig noch, aber die Sonne, die hat ordentlich Power und schafft es dann nach und nach immer mehr durch. Bis zu 23 Grad kriegen wir heute. Aktuell melden Fürstenfeldbruck, Oberbayern 16 Grad, 14 bei euch in Kronach in Oberfranken und 13 Grad in Sulzbach-Rosberg in der Oberpfalz. Morgen dann der Start in die neue Woche. Im Süden erstmal öfter nass, in Franken sonnig. Für euch alles im Blick, das Antenne Bayern Verkehrszentrum. Wir wollen ja, dass ihr immer gut ankommt. A7 Ulm Richtung Füssenreute zwischen dem Kreuz Ulm-Elchingen und Dreieck-Kittistetten. 6 Kilometer Stau, dafür braucht ihr eine Viertelstunde mehr. A96 München Richtung Lindau zwischen dem Kreuz Memmingen und Eitrach. Da gab es einen Unfall mit 3 Fahrzeugen. Rechte und Standspur sind blockiert. Ihr werdet am Unfall vorbeigeleitet. Und noch eine ungesicherte Unfallstelle auf der A99 im Kreuz München Süd in der Überleitung zur A8 Richtung Salzburg. Rechte Spur ist hier blockiert. Die neuesten Blitzer bayernweit nur bei uns. Mittelfranken B2 bei Eckental, Oberbayern B20 bei Burgkirchen an der Alz und Vorsicht Niederbayern B20, da mal Blitzer für Eiterhofen. Wenn ihr noch was für uns habt, Stau oder Blitzer, dann gern Bescheid geben, kostenlos unter 0800 994 9000. Kommt gut und sicher an.
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Musik made in Bavaria. Malik Harris mit den Rockstars für euren Sonntagvormittag mit Antenne Bayern. Nach dem Feiertag genießt man nochmal so einen entschleunigten Tag. Ja, ich weiß, mit Kindern daheim ist so ein Sonntag auch gerne mal wild. Vielleicht eine kleine Spielplatzrunde oder nachher raus auf die Amberger Michaelidult in der Oberpfalz. Gestern in Franken gestartet die Fürther Michaeliskirchweih. Ingolstadt, Grande Finale auf dem Herbst. Volkfest läuft gerade der Kochelball. Macht's euch schön mit uns, mit Antenne Bayern.

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1: Antenne Bayern Sonntagswetter. Wir haben noch ein paar Nebelreste in Teilen Frankens und der Oberpfalz. Im Rest hat es schon sehr gut aufgelockert.
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1: Das Antenne Bayern Sonntagswetter. Wir haben noch ein paar

0: in Mainburg, Niederbayern. Was wir auf dem Schirm haben, später am Nachmittag kommen aus Unterfranken ein paar Regen- und Gewitterwolken. Und die neue Woche, der Montag, südlich der Donau, geht erstmal nass los in Franken, gleich mal mit Sonnenschein.
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0: Um 11 Uhr mit Jutta Ribrock, hallo.
2: Hallo, der einzige Leuchtturm im Freistaat in Lindau am Bodensee hat heute Geburtstag. Er wird 170 Jahre alt. Zusammen mit dem Bayerischen Löwen an der Hafeneinfahrt ist er das Wahrzeichen der Stadt. 139 Stufen geht's nach oben. Zur Belohnung gibt's für Besucher einen tollen Blick auf den See und die Alpen. Der Leuchtturm in Lindau kann übrigens auch für einen Heiratsantrag gemietet werden.
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2: Nach der Ankunft von Bundeskanzler Merz heute in der Ukraine hat es in der Hauptstadt Kiew Luftalarm wegen eines russischen Drohnenangriffs gegeben. Zuvor hatte das russische Außenministerium Europäer vor Reisen und Aufenthalten in der Ukraine gewarnt. Merz will bei seinem Besuch weitere Unterstützung mit Abfangdrohnen und weitreichenden Waffen zusichern. Auf einem Campingplatz am Gardasee ist am Morgen ein Feuer ausgebrochen. Mindestens 24 Feriengäste mussten nach Behördenangaben ins Krankenhaus gebracht werden. Eine Person ist laut italienischen Medienberichten in kritischem Zustand. Der Campingplatz in Peschiera del Garda ist auch bei deutschen Urlaubern beliebt. Zur Ursache des Feuers gibt es noch keine Informationen. Nach mehreren Tagen ist die Störung bei den Online-Diensten der Bundesagentur für Arbeit jetzt behoben. Das teilte die Behörde in Nürnberg mit. Durch die Störung hatten Arbeitslosmeldungen und andere Online-Dienste nicht funktioniert. Betroffene Kunden und Kundinnen sollen dadurch aber keine Nachteile haben, so die Arbeitsagentur. Und was ihr heute noch erleben könnt, jetzt von unserer Bayern-Reporterin Birgit Behringer in Oberfranken.
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3: Schönen Sonntag. Ja, wer auf der Suche nach etwas Besonderem ist, einem Geschenk, einem Aquarellbild vielleicht oder einer außergewöhnlichen Vase oder Silberschmuck, in der Bindlacher Bärenhalle ist Künstler- und Kreativmarkt. Nichts ist hier von der Stange. Über 100 Aussteller präsentieren ihre handgemachten Schätze und viele zeigen dabei auch, wie sie sie herstellen und wie sie arbeiten.
0: Das Antenne Bayern Verkehrszentrum. Wir wollen, dass ihr immer gut ankommt. A7 Ulm Richtung Füssenreute zwischen dem Kreuz Ulm-Elchingen und den drei Kittistädten. 6 Kilometer Stau. Ihr braucht laut Antenne Bayern Echtzeit 35 Minuten mehr. A9 München-Nürnberg zwischen Manching und Lending. Stop and go auf 9 Kilometern. 12 Minuten plus. A96 München Richtung Lindau zwischen dem Kreuz Memmingen und Altrach. Da gab es den Unfall. Rechte und Standspur sind blockiert. Ihr werdet an der Unfallstelle vorbeigeleitet. Und ungesicherte Unfallstelle auf der A99, Kreuz München Süd, in der Überleitung zur A8 Richtung Salzburg. Hier ist die linke Spur betroffen. Die neuesten Blitzer bayernweit, nur bei uns. Schwaben B2 bei Westendorf, 120 sind maximal erlaubt. Oberbayern B12 bei Stammham und ein Oberpfalz-Blitzer auf der A6 bei Pfreimd im 80er-Bereich. Habt ihr noch was? Stau oder Blitzer? Dann gerne durchklingeln. Kostenlos 0800 994 9000.
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0: Hallo.

Also irgendwie fühlt sich das an wie so ein zweiter Sonntag nach dem Feiertag gestern, oder? Schönen Vormittag euch mit Antenne Bayern. Wir haben gleich ganz frischen Sound von Mystacy, super relaxter 90er Flashback von den Fugees und unsere chilligen Akustikversion in der Lazy Sunday Playlist. Hey,

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12: Ganz genau 11:30, da sind in der Bayern Sonntagswetter. Wir haben noch ein paar wenige Nebelfleckchen, aber auch da lockert es dann noch auf. Ganz schön heute, bis zu 23 Grad im Sonnenschein. Aktuell 15 Grad in Münchberg, Oberfranken, Maxhütte-Haidhof in der Oberpfalz 16 Grad und sonnige 20 in Oberaudorf in Oberbayern. Später wird es auch noch ein bisschen nass, vor allem Richtung Unterfranken. Morgen dann unser Wochenstart im Süden, erstmal mit Regenwolken. In Franken gibt es gleich schon Sonnenschein. Wir wollen, dass ihr immer gut ankommt. Frisches Update aus dem Antenne Bayern Verkehrszentrum. Wir haben die A7 Würzburg Richtung Fulda zwischen Bad Brückenau-Wildflecken und Bad Brückenau-Volkers. 5 Kilometer Stau. Ihr braucht leider knapp eine Dreiviertelstunde dafür länger. A7 Ulm Richtung Füssenreute zwischen Kreuz Ulm-Elchingen und Dreieck Hittistetten. 22 Minuten plus. A9 München-Nürnberg. Vorsicht, hier liegt eine Tasche auf der Autobahn zwischen Garching Nord und Eching. Im weiteren Verlauf Stop and Go auf 17 Kilometern zwischen Manching und Denken. Dorf, dafür braucht ihr 21 Minuten länger. A96 München Richtung Lindau zwischen Memmingen Ost und Eitrach, 3 Kilometer Stau plus 12 Minuten. Und noch die A99 zwischen Haar und dem Kreuz München Süd, 5 Kilometer Stau, Viertelstunde mehr. Die neuesten Blitzer bayernweit, nur bei uns in Schwaben, in Augsburg, auf der Berliner Allee, Oberbayern, Fürstenfeldbruck auf der Augsburger Straße und Oberfranken, B2 bei Igensdorf. Wenn ihr noch was habt, Stau oder Blitzer, dann gern Bescheid geben. 0800 994 9000. Kommt gut und sicher durch den Sonntag. 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

0: Blow auf Antenne Bayern. Schönen Sonntag wünscht euch Julia Spring. Wer bist du?
1: Also, ich bin der Dominik, ich komme aus der Gemeinde Rohrdorf. Heute werden wir entweder Baum fahren oder mit unseren Alpakas, die wir daheim halten, runden spazieren gehen. Es kommt dann ganz drauf an, auf was wir genau Lust haben.
0: Ach toll, knuddel deine Alpakas von uns und einen schönen Laser.

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0: Antenne Bayern Sonntagswetter. Es wird immer sonniger, auch nördlich der Donau lockert es immer mehr auf. So ein paar letzte Wolken und Nebelreste haben wir noch. 16 Grad aktuell in Arnstein-Unterfranken, Lindenberg im Allgäu und Aidenbach-Niederbayern 18 Grad. Später wird es auch noch nass Richtung Unterfranken, ziehen ein paar Regenwolken durch. Schauen wir noch in die neue Woche. Morgen unser Montag im Süden erstmal so ein bisschen ungemütlicher, auch mal nass. In Franken startet der Tag schöner.
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0: Um 12 Uhr mit Jutta Ribrock. Hallo.
2: Hallo. Drei bayerische Schulen sind für ihre Projekte zu künstlicher Intelligenz ausgezeichnet worden. Beim KI-Ideenwettbewerb für Deutschland, Österreich und die Schweiz. Lehrerin Joanna Baumgarten-Pfab von der Fachoberschule für Gestaltung in München hat zum Beispiel ein digitales Lernspiel zu Goethes Faust entwickelt. Die Schüler können dabei Goethes Studierzimmer virtuell betreten. Auch das Berufsbildungszentrum im fränkischen Münnerstadt und die Adolf-Kolping-Berufsschule München sind prämiert worden.
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2: Deutschland, Österreich und die Schweiz. Lehrerin Joanna Baumgarten-Pfab von der Fachoberschule für Gestaltung in München hat zum Beispiel ein digitales Lernspiel zu Goethes Faust entwickelt. Die Schüler können dabei Goethes Studierzimmer virtuell betreten. Auch das Berufsbildungszentrum im fränkischen Münnerstadt und die Adolf-Kolping-Berufsschule München sind prämiert.

0: Mitarbeiter an der Schiffsschaukel wurde dabei schwer verletzt und musste reanimiert werden, so die Polizei. Der 47-Jährige sei nun im Krankenhaus. Über den genauen Hergang gab es noch keine Angaben. Vor knapp 2 Wochen war ein Mitarbeiter am Fahrgeschäft Hangover tödlich verletzt worden. In Kiew haben nach der Ankunft von Kanzler Merz russische Angriffe auf die Hauptstadt mehrfach Drohnenalarm ausgelöst. Die Sirenen heulten, während Merz sein Besuchsprogramm absolvierte. Der Kanzler sicherte der Ukraine weitere Unterstützung mit Abfangdrohnen und weitreichenden Waffen zu. In der Nations League will die deutsche Fußballnationalmannschaft heute den 2. Sieg einfahren. In Thessaloniki geht's gegen Griechenland. Im Hinspiel hatte das Team von Jürgen Klopp ja 0:1 gegen die Griechen verloren. Ein Sieg würde die Aussichten auf einen Viertelfinaleinzug schlagartig erhöhen. Und was ihr heute noch erleben könnt, jetzt von unserem Bayern-Reporter Markus Pöpperl in Schwaben.
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2: Schönen Sonntag, das ist was für alle Kuscheltierfans. Das Steifmuseum in Gingen an der Brenz, kurz nach der Grenze des Landkreises Dillingen, gibt es im historischen Bereich ausgewählte und seltene Stücke zu sehen. Besucher können außerdem erleben, wie die Tiere in Handarbeit entstehen. Und dann ist da noch der weltgrößte Steifstreichelzoo. Da warten lebensgroße Elefanten, Gorillas, Eisbären und Co. darauf geknuddelt zu werden. Das Museum ist von Dienstag bis Sonntag zwischen 10 und 17 Uhr geöffnet.
0: Das ist ganz klar einer meiner Lieblingsausflugstipps heute.
3: Ich war da auch schon mal. Das ist ganz arg süß gemacht. Wirklich toll.
0: Das Antenne Bayern Verkehrszentrum. Wir wollen, dass ihr immer gut ankommt. A7 Füssenreute Richtung Ulm zwischen Memmingen Süd und Dettingen an der Iller. 6 Kilometer Stau. Ihr braucht dafür 11 Minuten länger. Im weiteren Verlauf zwischen Illertissen und den 3 Kittistädten 11 Kilometer Stop and Go. Wartezeit 13 Minuten. A7 Würzburg Richtung Fulda zwischen Bad Kissingen, Obertulba und Bad Brückenau-Volkers. 7 Kilometer Stau. Ihr braucht 25 Minuten mehr, sagt die Antenne Bayern Echtzeit. A9 München Richtung Nürnberg zwischen Manching und Denkendorf. 11 Kilometer Stau, 24 Minuten plus. Im weiteren Verlauf zwischen Kreuz Neufahrn, Allershausen. Unfall mit mehreren Fahrzeugen. Linke Spur aktuell blockiert. Dann die A9 Berlin Richtung Nürnberg zwischen Markt Schorgast und Bad Bennekimmelkron. Ungesicherte Unfallstelle. Die neuesten Blitzer bayernweit nur bei uns. Oberfranken A73 bei Bamberg. Schwaben im Donau-Ries. B466 bei Heinsfahrt. Und in Niederbayern in Ergolding auf der Altdorfer Straße steht einer. Wenn ihr noch was habt, Stau oder Blitzer, dann gern Bescheid geben. Kostenlos 0800 994 9000.
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0: Hallo, schön und vor allem gemütlichen Sonntag euch. Gleich ganz neue Hit von Katy Perry in unserer Lazy Sunday Playlist. Die Backstreet Boys am Start und die aktuellen mit Mark Forster.

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0: Neuheit von Katy Perry, Watch It Burn, für euren Sonntagmittag mit Antenne Bayern 0800 994 1000. Hier ist die Julia, hi.
1: Ja, grüß dich, ich bin die Martina.
0: Hallo.
1: Aus Lauterbach, Oberbayern. Normalerweise bin ich am Sonntag daheim und gehe gerne am Berg, aber jetzt sind wir gerade in Weimar auf Stadtreise. Wir schauen uns das heute noch ein bisschen an und dann fahren wir wieder heim.
0: Ja, cool, dass ihr uns auch zum Städtetrip mitnehmt. Macht euch einen schönen Lazy Sunday mit Antenne Bayern.

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6: Mittag 12:30, das Antenne Bayern Verkehrszentrum. Wir wollen, dass ihr immer gut ankommt. A3 Nürnberg Richtung Passau zwischen Wörth an der Donau Ost und dem Rastplatz Wiesenthal. Unfall, passt bitte auf, die Unfallstelle ist noch ungesichert. A7 Füssen-Reute Richtung Ulm zwischen Illertissen und den drei Kittistädten. 11 Kilometer Stop and Go, dafür braucht ihr 12 Minuten länger. Gegenrichtung A7 zwischen Kreuz Ulm-Elchingen und dem drei Kittistädten. 6 Kilometer Stau, knappe halbe Stunde müsst ihr da mehr einplanen. A6 Nürnberg Richtung Pilsen. Vorsicht, da liegt ein großes Holzteil zwischen Nappburg-West und dem Kreuz Oberpfälzer Wald. A9 München-Nürnberg zwischen dem Kreuz Neufahrn und Allershausen. Unfall mit mehreren Fahrzeugen. Linke Spur ist da blockiert. Im weiteren Verlauf zwischen Manching und Denkendorf 11 Kilometer Stau. Ihr braucht eine halbe Stunde mehr. Und noch ein Unfall auf der A93 Weiden Richtung Hof. Deshalb ist hier die Einfahrt Selb-Nord gesperrt. Die neuesten Blitzer bayernweit. Nur bei uns Schwaben die B2 bei Mehring. Oberbayern B471 bei Dachau und ein Mittelfranken-Blitzer auf der B14 Höransbach. Vielleicht habt ihr noch was entdeckt, Stau oder Blitzer, dann gerne Bescheid geben. Kostenlos 0800 994 9000.
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0: Stimme von Ray Dalton und super frischer Hit aus den Charts, Olivia Rodrigo, gleich für euren Sonntag mit uns, mit Antenne Bayern.
1: Hallo, ich bin die Julia aus Freyung. Liebe Grüße aus Regensburg. Super tolle Stadt. Bin gerade am Pizza essen und ich glaube, danach gehen wir noch ein bisschen durch

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7: Das Antenne Bayern-Wetter, ja, einen sonnigen Nachmittag haben wir heute in Bayern. Nur ein paar Wolken sind mit dabei und später, da kommen dann von Unterfranken ein paar Schauer und vereinzelt auch Gewitter dazu. Die Höchstwerte heute bei bis zu 23 Grad. Aktuell in Traunstein, Oberbayern 19, Neutraubling, Oberpfalz 18 und Hof Oberfranken 15 Grad. Morgen gibt es dann südlich der Donau öfter Schauer, örtliche Gewitter. In Franken im Norden da aber häufiger. Mit dabei und später, da kommen dann von Unterfranken ein paar Schauer und vereinzelt auch Gewitter dazu. Die Höchstwerte heute bei bis zu 23 Grad. Aktuell in Traunstein, Oberbayern 19, Neutraubling, Oberpfalz 18 und Hof Oberfranken 15 Grad. Morgen gibt es dann südlich der Donau öfter Schauer, örtliche Gewitter. In Franken im Norden da aber häufiger.

0: Hallo. Bayern zieht weiter Menschen aus dem Rest Deutschlands an. Vor allem junge Erwachsene im Alter von 18 bis 29 Jahren zieht es zu uns in den Freistaat. Die meisten kommen aus den Nachbarbundesländern, Baden-Württemberg und Hessen zum Beispiel. Klar, wegen dem Jobwechsel oder sowas ziehen auch immer wieder mal Menschen weg. Aber unterm Strich sind letztes Jahr gut 8.400 Menschen mehr hergezogen als weggezogen, heißt es vom Statistischen Landesamt in Fürth.
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0: Auf der Eudenwiesen auf dem Münchner Oktoberfest hat es am Vormittag einen schweren Unfall an einer Schiffsschaukel gegeben. Die Eudenwiesen, das ist ein Bereich, wo historische Fahrgeschäfte auf dem Gelände stehen. Ein Mitarbeiter ist dabei am Kopf schwer verletzt worden. Der 47-Jährige musste vor Ort sogar reanimiert werden und dann ab ins Krankenhaus. US-Präsident Trump will in den USA dauerhaft die Sommerzeit einführen und drängt auf den sogenannten Sunshine Protection Act. Auf seiner Online-Plattform geht er sogar so weit, dass er dafür die angebliche Handynummer des Senators Tom Cotton gepostet hat. Die Menschen sollen ihn doch einfach anrufen und Druck machen, dass er seine Meinung ändert, meint Trump, denn Cotton ist gegen die dauerhafte Sommerzeit. Sein Argument, die Kinder sollten morgens nicht im Dunkeln zur Schule müssen. In der Nations League spielt die deutsche Fußballnationalmannschaft heute Abend in Griechenland. Ein Sieg in Thessaloniki ist quasi Pflicht, um Griechenland nicht in der Gruppe davonziehen zu lassen. Das Hinspiel in Augsburg hatten die Griechen ja mit 1:0 gewonnen. Anstoß ist um 20.45 Uhr. Und was ihr heute noch erleben könnt, jetzt von unserem Bayern-Reporter Oskar Otten in der Oberpfalz.
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2: Schönen Sonntag. Hier am Duldplatz in Amberg ist heute der letzte Tag der Michaeliduld, also die perfekte Gelegenheit, noch ein letztes Mal Breakdance zu fahren oder gebrannte Mandeln zu naschen. Außerdem lädt die Warenduld zum Bummeln ein. Da gibt's unter anderem Taschen, Gürtel oder Schmuck. Und dann gibt's noch ein richtiges Highlight. Mitten im Festzelt steht ein Boxring. Da richtet der Boxclub Amberg heute mehrere Kämpfe aus.
3: 13:03, das Antenne-Bahn-Verkehrszentrum hier. Wir wollen, dass ihr gut ankommt. Gesperrt ist aktuell die A3 Nürnberg Richtung Passau zwischen Wörth an der Donau Ost und dem Rastplatz Wiesenthal. Hier hat es einen Unfall gegeben. Die Polizei regelt dort aktuell den Verkehr. Sperre auch auf der A93 Weiden Richtung Hof zwischen Selb-West und Schönwald. Auch hier ein Unfall im Baustellenbereich. Eure Umleitungen einmal die U101 und die U99. Dann die A8 München Richtung Stuttgart zwischen der Kreuzung Ulm-Elchingen und Ulm-Ost. Hier aktuell 3 Kilometer Stau, Antenne Bayern Echtzeitmessung. 15 Minuten dauert es länger. Und die A96 München Richtung Lindau zwischen Memmingen-Ost und dem Kreuz Memmingen. Hier ist die linke Spur gesperrt nach einem Unfall im Baustellenbereich. Die neuesten Blitzer bayernweit. Nur bei uns geblitzt wird auf der B20 bei Landau an der Isar, auf der A73 bei Fürth und auf der A92 bei Eching. Wenn ihr noch was habt, Staus oder Blitzer, meldet es super gerne. Das geht natürlich kostenlos unter der 0800 994 9000. Gute Fahrt euch.
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3: Ja, hallo, schönen Sonntag euch. Das XXL-Entspannungswochenende mit dem Feiertag gestern. Also viele zieht's jetzt nochmal auf die Volksfeste oder ihr geht's einfach raus zum Spazieren. Das Wetter passt ja auch. Wir sind aber natürlich auch mit am Start. Mit Bayerns bester Musik und Golden.

euer Sonntag mit uns, mit Antenne Bayern und Michael Schulte. Ja, heute am Lazy Sunday, da lassen wir es uns natürlich gut gehen, alles auf Entspannungsmodus. Und auch die Musik, die gibt's in einer extra Sonntagsversion. Bob Marley und Is This Love ist ja eigentlich ein Hit aus den 70ern. Heute gibt's ihn für euch aber in einer etwas anderen Art und Weise. Nur für euch, nur hier auf Antenne Bayern.

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6: So, ganz genau 13:30, das Antenne Bayern Verkehrszentrum hier. Wir wollen, dass ihr gut ankommt. Die Sperre auf der A3 Nürnberg Richtung Passau wurde jetzt aufgehoben hier zwischen Wörth an der Donau Ost und dem Rastplatz Wiesenthal. Aber in der Gegenrichtung, also dann zwischen Rosenhof und Wörth an der Donau Ost, hier kommt es noch zu Stau. 4 Kilometer Stau aktuell. Antenne Bayern Echtzeitmessung. 33 Minuten dauert es länger. Dann auch die Sperre auf der A93 Weiden Richtung Hof wurde aufgehoben zwischen Selb West und Schönwald. Dann haben wir die A7 hier, Ulm Richtung Füssenreute, zwischen der Kreuzung Ulm-Elchingen und dem Drei-Kitty-Städten. 6 Kilometer Stau, Antennebahn Echtzeitmessung, ein Plus von 48 Minuten. A9 München Richtung Nürnberg, zwischen Manching und Denkendorf, hier 16 Kilometer Stau, Antennebahn Echtzeitmessung, 33 Minuten obendrauf. Die neuesten Blitzer noch, bayernweit. Nur bei uns auf der A73 in Höhe Bamberg, B15 bei Kumhausen und Ottobrunn an der Westumgehung. Wenn ihr noch was habt, Staus oder Blitzer, gerne her damit. Das geht kostenlos unter der 0800 994 9000. Gute Fahrt euch.
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Das ist Bayerns beste Musik noch hier auf Antenne Bayern. Schönen Sonntag wünsche ich euch heute. Unser Motto: einfach mal chillen, runterkommen und wichtig, das machen, worauf man einfach mal Lust hat. Und unsere Songs gibt es deshalb auch in einer extra Lazy Sunday Version. Einfach perfekt zum Chillen. Rosalyn jetzt für euch mit Snap hier auf Antenne Bayern, aber rein akustisch.

0: auf Antenne Bayern. Martin Garrix und Ed Sheeran. 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

0: Das Antenne Bayern-Wetter mit 19 Grad in Dittelbrunn, Unterfranken, 20 haben wir in Nersingen, Schwaben und 21 sind es in Burghausen, Oberbayern. Also heute Nachmittag ein angenehmer Sonne-Wolken-Mix bayernweit. Wer sich aber heute noch in die Tracht schmeißt, jetzt gerade braucht ihr zwar keine Jacke, zur Sicherheit nehmt ihr aber für den Abend eine mit. Später breiten sich dann nämlich von Unterfranken ein paar Schauer aus, vereinzelt sind dann auch Gewitter möglich. Morgen gibt es dann südlich der Donau öfter Schauer und Gewitter, in Franken dagegen, da ist es dann öfter sonnig, das Ganze bei 17 bis 22 Grad.
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0: Um kurz nach 14 Uhr jetzt mit Yves Simon aus unserem Antenne Bayern Nachrichtenteam. Hallo Yves.
2: Servus, und da bleiben wir doch auch gleich.
0: Breiten sich dann nämlich von Unterfranken ein paar Schauer aus, vereinzelt sind dann auch Gewitter möglich. Morgen gibt es dann südlich der Donau öfter Schauer und Gewitter, in Franken dagegen, da ist es dann öfter sonnig, das Ganze bei 17 bis 22 Grad.
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0: Um kurz nach 14 Uhr jetzt mit Yves Simon.

0: Damit ist der bisherige Rekord von 7,2 Millionen aus dem Jahr 2023 nochmal überboten worden. Getrunken wurden 6,7 Millionen Maß Bier und auch beim Essen gibt es ein ordentliches Plus. Vor allem das klassische Grillhändl ist wieder im Aufwind.
1: Nicht schlecht.
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0: Bundeskanzler Merz ist heute früh zu einem Solidaritätsbesuch in der Ukraine eingetroffen, um dem Land weitere Hilfe für den Abwehrkampf gegen Russland zuzusagen. Er hat an Kremlchef Putin appelliert, den Krieg zu beenden. Demnach ist Europa bereit, Gespräche mit Russland zu führen, wenn die massiven Angriffe wieder aufhören. Seit der Ankunft des Kanzlers in Kiew hat es allerdings gleich mehrfach Drohnenalarm gegeben. Die Bundesagentur für Arbeit hat die technische Störung auf ihrer Homepage gelöst. Inzwischen läuft alles wieder. Die Behörde will Anfang der neuen Woche, also wahrscheinlich morgen, dann darüber informieren, wie Nachmeldungen jetzt geregelt werden. Schon jetzt ist aber klar, niemand soll einen Nachteil haben, weil Meldungen nicht rechtzeitig gemacht werden konnten, zum Beispiel fürs Arbeitslosengeld. Beim Formel-1-Rennen in Malaysia hat der viermalige Weltmeister Max Verstappen seinen ersten Saisonsieg gefeiert. Der Red Bull-Pilot aus den Niederlanden hat sich in einem chaotischen Rennen vor dem Italiener Kimi Antonelli im Mercedes und dem britischen Rekordweltmeister Lewis Hamilton im Ferrari durchgesetzt. Das Rennen heute war eigentlich der große Preis von Bahrain, aber wegen der Situation im Nahen Osten ist er nach Malaysia verlegt worden. Und was ihr heute noch erleben könnt, jetzt von unserer Bayern-Reporterin Birgit Bieringer in Oberfranken.
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1: Schönen Sonntag. Ja, wer auf der Suche nach etwas Besonderem ist, einem Geschenk, einem Aquarellbild vielleicht oder einer außergewöhnlichen Vase oder Silberschmuck, in der Bindlacher Bärenhalle ist Künstler- und Kreativmarkt. Nichts ist hier von der Stange. Über 100 Aussteller präsentieren ihre handgemachten Schätze und viele zeigen dabei auch, wie sie sie herstellen und wie sie arbeiten.
0: Und bin mir ziemlich sicher, dass es da auch Bier gibt.
1: Wie auf der Wiese. Wichtig.
3: Uhr, das Antenne Bayern Verkehrszentrum hier. Wir wollen, dass ihr gut ankommt. Mit der A7 Würzburg Richtung Füssen, Reute zwischen Langenau und dem Dreikittistätten. 7 Kilometer Stau, Antenne Bayern Echtzeitmessung, 40 Minuten Dauerzlänge. A9 München Richtung Nürnberg zwischen Manching und Denkendorf hier. 11 Kilometer Stau, Antenne Bayern Echtzeitmessung, ein Plus von 23 Minuten. Und die A9 Nürnberg Richtung Berlin. Hier ist die Einfahrt Schneitach gesperrt nach einem Unfall. Wenn ihr könnt, versucht das Gebiet am besten weiträumig zu umfahren oder die nächste Einfahrt zu nehmen. Die neuesten Blitzer noch bayernweit. Nur bei uns auf der B307 bei Schleching wird geblitzt, auf der B14 bei Ansbach und B17 bei Königsbrunn. Hier sind 120 erlaubt. Wenn ihr noch was habt, Staus oder Blitzer, meldet es super gerne. Das geht natürlich kostenlos unter der 0800 994 9000. Gute Fahrt euch.
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3: Hallo, hallo, schön, dass ihr mit dabei seid an diesem ersten Oktoberwochenende. Wir machen es uns gemütlich. In Tampa City legen los. Das Trio mit ihrer Debütsingle. Er ist auf TikTok viral gegangen. Und jetzt für euch auf Antenne Bayern.

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Miley Cyrus meldet sich zurück mit ihrer neuen Single Bass Persuades. Das ist Bayerns beste Musik, nur hier auf Antenne Bayern. Und jetzt mit einem Song, der erst auf TikTok als auf Social Media so richtig heiß gelaufen ist und dann die Charts erobert hat. Mark Amber mit Belong Together hat er vor 2 Jahren seinen großen Durchbruch geschafft. Und wir haben heute am Lazy Sunday so eine extra Sonntagsversion daraus gebastelt. Belong Together jetzt für euch auf Antenne Bayern. Schönen Sonntag.

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6: Kurz nach 2:30, das Antenne Bayern Verkehrszentrum hier. Wir wollen, dass ihr gut ankommt. Mit der A7 Würzburg Richtung Füssen, heute zwischen Langenau und dem Dreikitt die Städten aktuell 8 Kilometer Stau. Antenne Bayern Echtzeitmessung 35 Minuten dauert's länger. A9 München Richtung Nürnberg zwischen Ingolstadt Süd und Denkendorf hier 9 Kilometer zäh fließender Verkehr. Antenne Bayern Echtzeitmessung 17 Minuten dauert's länger. Und hier gerade reingekommen die A99 Westumfahrung München Richtung Lindau zwischen dem Dreieck München-Feldmoching und München-Ludwigsfeld hat es einen Unfall mit 3 Fahrzeugen gegeben. Aktuell ist der Standstreifen blockiert. Die neuesten Blitzer bayernweit nur bei uns auf der B8 bei Markt Heidenfeld wird geblitzt, auf der B11 bei Grafling und auf der B299a bei Neumarkt in der Oberpfalz. Wenn ihr noch was habt, Staus oder Blitzer, meldet das gerne, das geht kostenlos. Unter der 0800 994 9000. Gute Fahrt euch.
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Olivia Rodrigo auf Antenne Bayern mit Good For You. Nächstes Jahr kommt sie auch wieder zu uns in den Freistaat, in die Landeshauptstadt im April mit 2 Konzerten. Ich freue mich schon. So, und jetzt wird es auch nochmal deutlich ruhiger an diesem Sonntag. Wir haben für euch an diesem Lazy Sunday eine ganz spezielle Akustikversion. Und zwar von You Might Need Somebody. Viel Spaß und schönen Sonntag euch noch.

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5: Das Antenne Bayern-Wetter mit 21 Grad in Karlsfeld, Oberbayern, 20 haben wir in Berreshausen, Oberpfalz und 18 in Rödental in Oberfranken. Ja, ganz schön wechselhaft heute. Vielerorts zeigt sich zwischen den Wolken die Sonne später. Da breiten sich aber von Unterfranken ein paar Schauer aus. Vereinzelt sind dann auch Gewitter mit dabei. Morgen der Freistaat zweigeteilt. Südlich der Donau öfter Schauer und auch örtlich Gewitter möglich. In Franken, da scheint aber häufiger mal die Sonne. Das Ganze bei 17 bis 22 Grad.
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5: Um 15 Uhr mit Yves Simon aus unserem Antenne Bayern Nachrichtenteam. Hallo Yves.
7: Hallo. Es ist der letzte Tag des Münchner Oktoberfests heute und am Mittag, da hat die Stadt München eine Rekordbilanz gezogen. 7,4 Millionen Menschen waren in diesem Jahr auf der Wiesn, so viele wie noch nie. Der bisherige Besucherrekord, der kommt aus dem Jahr 2023, ist jetzt geknackt. Damals sind 7,2 Millionen Menschen da gewesen, also diesmal nochmal 200.000 mehr. Und auch für die Hotels im Münchner Raum natürlich ein Riesenerfolg. Auch sie profitieren natürlich von den vielen Übernachtungsgästen.
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7: Deutschland ist nicht mehr Hauptzielland für Asylbewerber in Europa. Nach Zahlen der EU-Asylagentur sind die meisten Anträge dieses Jahr bisher in Frankreich gestellt worden. Auf Platz 2 kommt dann erstmal auch noch Italien. Insgesamt ist die Zahl der Schutzsuchenden in der EU, aber auch in der Schweiz und Norwegen deutlich zurückgegangen. Auf einem großen Campingplatz am Südufer des Gardasees in Peschiera del Garda hat ein Brand zu mehreren Verletzten geführt. 24 Personen mussten medizinisch insgesamt versorgt werden. Eine Schweizer Familie mit 3 Kindern ist sogar ins Krankenhaus gebracht worden. Das Feuer Frankreich gestellt worden. Auf Platz 2 kommt dann erstmal auch noch Italien. Insgesamt ist die Zahl der Schutzsuchenden in der EU, aber auch in der Schweiz und Norwegen deutlich zurückgegangen. Auf einem großen Campingplatz am Südufer des Gardasees in Peschiera del Garda hat ein Brand zu mehreren Verletzten geführt. 24 Personen mussten medizinisch insgesamt versorgt werden.

0: km/h durch Pfaffenhofen an der Glonn über ein Feld gerast. Und man muss hier wirklich von einem Schrottauto sprechen. Die Stoßstange, die ist dabei abgerissen. Das Lenkrad war sogar angesägt. Die Polizei hat den Wagen dann gestoppt. Das Auto war ohne Kennzeichen und Versicherung unterwegs. Der Führerschein des 21-Jährigen ist sofort beschlagnahmt worden. Und was ihr heute noch erleben könnt, jetzt von unserem Bayern-Reporter Markus Pöpperl in Schwaben.
1: Die Antenne Bayern Sonntagstipp. Schönen Sonntag. Hier in Augsburg läuft wieder die Herbstduld. Das große Freiluft-Shopping zwischen Vogel- und Jakobertor. Über 100 Händler sind am Start. Die bieten alles Mögliche an, zum Beispiel Seifen, Mützen, Socken, Pfannen und ätherische Öle. Für die Kids gibt's außerdem ein Kinderkarussell. Die Herbstduld hat bis nächsten Sonntag täglich von 10 bis 19 Uhr geöffnet.
2: 15:03, das Antenne Bayern Verkehrszentrum hier. Wir wollen, dass ihr gut ankommt. Mit A7 Ulm Richtung Füssen-Reute zwischen der Kreuzung Ulm-Elchingen und dem Drei-Kitty-Städten. Hier 7 Kilometer Stau. Antenne Bayern Echtzeitmessung 37 Minuten, dauert's länger. Dann gerade hier frisch reingekommen die A3 Passau-Nürnberg zwischen Wörth an der Donau-Wiesent und Rosenhof. Vorsicht bitte, in beiden Richtungen laufen hier Tiere auf der Straße rum. A7 Würzburg Richtung Fulda zwischen Wasserlosen und Hammelburg. Entschuldigung, hier liegt ein Kanister auf der Fahrbahn. Und die A99 Westumfahrung München Richtung Lindau zwischen dem Dreieck München-Feldmoching und München-Ludwigsfeld. Hier hat es einen Unfall mit 3 Fahrzeugen gegeben. Aktuell ist immer noch der Standstreifen blockiert. Die neuesten Blitzer bayernweit. Nur bei uns auf der A3 bei Schweig bei Nürnberg wird geblitzt. In Unterfranken auf der B8 bei Bibelried. Und dann haben wir noch einen von euch.
3: Ich bin gerade unterwegs auf der B299 von Berching in Richtung Beingries. Da steht am Ortseingang ein Blitzer auf 50 km/h.
2: Super, wenn ihr auch was habt, Staus oder Blitzer, gerne melden. Das geht kostenlos unter der 0800 994 9000. Gute Fahrt.
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2: Hallo, hallo, cool, dass ihr mit am Start seid. Ja, erstes schönes Herbstwochenende und wir genießen es natürlich zusammen. Unsere Oberpfälzerin Leonie ist auch mit am Start mit ihrer aktuellen Don't Worry.

Wow, der Sommerhit 2026, Die Die von Shakira und natürlich auch der WM-Song dieses Jahr. Das ist Bayerns beste Musik hier auf Antenne Bayern. Und heute ist es endlich wieder soweit. Unsere deutsche Fußballnationalmannschaft muss ran in Thessaloniki gegen Griechenland in der Nations League. Und wir drücken natürlich ganz fest die Daumen, dass sich die Mannschaft den zweiten Sieg mit unserem neuen Bundestrainer Jürgen Klopp holt. Anpfiff ist um 20.45 Uhr. Und jetzt weiter mit Bayerns bester Musik und der extra Lazy Sunday Version von Baggin hier auf Antenne Bayern.

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2: Ganz genau 3:30 ist es, das Antennebahn-Verkehrszentrum. Hier, wir wollen, dass ihr gut ankommt. Mit A3 Passau-Nürnberg zwischen Wörth an der Donauwiesen und Rosenhof hier. Weiterhin in beiden Richtungen Tiere auf der Straße unterwegs. Dann die A7 Ulm Richtung Füssen, heute zwischen der Kreuzung Ulm-Elchingen und dem 3 Kittistetten. 7 Kilometer Stau, Antennebahn-Echtzeitmessung 37 Minuten obendrauf. A9 München Richtung Nürnberg zwischen Manching und Denkendorf 11 Kilometer Stop-and-Go, Antennebahn Echtzeitmessung. Eine gute Viertelstunde dauert es länger. Weiterhin der Standstreifen blockiert auf der A99 Westumfahrung München Richtung Lindau. Zwischen dem Dreieck München-Feldmoching und München-Ludwigsfeld. Hier hat es ja einen Unfall mit 3 Fahrzeugen gegeben. Die neuesten Blitzer bayernweit. Nur bei uns in Nürnberg steht einer auf der Bucherstraße, in der Oberpfalz auf der B22 bei Kirchendemmenreuth. Und dann kommt noch einer vom Gunther.
3: In Fahrtrichtung Augsburg auf der B16, die zweispurige, die ist auf 120 begrenzt und direkt bei der Einfahrt Meitingen steht ein mobiler Blitzer. Aufpassen, die machen heiße Fotos.
2: Ja, danke dir fürs Melden. Wenn ihr auch was habt, Staus oder Blitzer, gerne melden. Das geht kostenlos unter der 0800 994 9000. Gute Fahrt.
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Musik mit den Imagine Dragons hier auf Antenne Bayern. Ja, und heute gibt's auch wieder unseren Single-Sonntag auf Facebook. Da könnt ihr entweder selber was posten und kriegt dann ganz viele Nachrichten oder ihr stöbert durch die Kommentare und schreibt jemanden an. Probiert es einfach mal aus, liebe Singles, denn da haben sich schon echt einige Paare gefunden. Ein entspanntes Wochenende wünsche ich euch noch jetzt mit der Akustikversion von I Don't Care am Lazy Sunday hier auf Antenne Bayern.

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5: Das Antenne Bayern-Wetter, wechselhaft ist es heute. Also zwischen den Wolken, da zeigt sich immer wieder mal die Sonne von Unterfranken. Da breiten sich jetzt aber ein paar Schauer aus. Vereinzelt sind das dann auch Gewitter. Aktuell haben wir in Hammelburg, Unterfranken und Weißenhorn-Schwaben 21 Grad. 17 sind es in Bodenmais, Niederbayern. Morgen gibt es dann südlich der Donau öfter Schauer und Gewitter. Im Norden in Franken dagegen häufig freundlicher und auch sonnig. Das Ganze bei 17 bis 22 Grad.
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5: Um kurz nach 16 Uhr jetzt mit Yves Simon aus unserem Antenne Bayern Nachrichtenteam. Hallo Yves.
6: Servus. Das Münchner Oktoberfest geht mit einem Besucherrekord zu Ende. Wiesnchef Scharpf kommt im Antenne Bayern Interview aus dem Schwärmen gar nicht mehr raus.
7: Schönen Sonntag. Hier in Deggendorf feiert Gut Eiderbichl heute sein 20-jähriges Bestehen. Zum Jubiläum gibt die Tierschutzorganisation...
6: Na? Ja, das war jetzt nicht der Wiesnchef. Ich glaube, den muss ich nachreichen. Aber ich kann sagen, was er gesagt hat. Also, er sagt, es war Traumwetter ja auch die letzten zwei Wochen. Kann man sich nicht beschweren. Ich glaube, wir waren beide auch auf der Wiesn-Selfie. Ja. Also, wir haben es mitbekommen. 6,7 Millionen Maß Bier sind verkauft worden. Renner in diesem Jahr übrigens. Das saure Radler. Weißt du, was es ist?
5: Na, ich bin leider nicht die Radlertrinkerin.
6: Ja, ich auch nicht, es geht wirklich um Bier mit Mineralwasser. Ich find's nicht so geil, aber es war scheinbar der Renner. So, und jetzt?
5: Nicht schlecht.
6: Und jetzt zu den Nachrichten.
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6: Das Bistum Eichstätt hat wieder einen Bischof. Christian Wirz hat bei einem festlichen Gottesdienst im Eichstätter Dom offiziell sein Amt angetreten. Der 55-jährige, bislang Weihbischof in Freiburg, ist jetzt jüngster Diözesanbischof Deutschlands. Er gilt als fortschrittlich und befürwortet den sogenannten synodalen Weg, anders als sein Vorgänger Hanke. Bundesumweltminister Schneider will ein Das Bistum Eichstätt hat wieder einen Bischof. Christian Wirz hat bei einem festlichen Gottesdienst im Eichstätter Dom offiziell sein Amt angetreten. Der 55-jährige, bislang Weihbischof in Freiburg, ist jetzt jüngster Diözesanbischof Deutschlands. Er gilt als fortschrittlich und befürwortet den sogenannten synodalen Weg.

0: unbedingt eine gute Idee. In einem Interview hat er jetzt angeregt, über Möglichkeiten nachzudenken, das Wasser doch irgendwie im Boden zu speichern oder zu behalten. Andere Wasserquellen wie Gletscher zum Beispiel fallen ja mehr und mehr aus. Heute Abend soll das Ergebnis besser ausschauen als im Hinspiel. Unsere deutsche Fußballnationalmannschaft spielt ab 20.45 Uhr in Griechenland. Im Tor dürfte wieder Jonas Urbich vom FC Bayern stehen. Auch der Augsburger Keeper Finn Dahmen hat sich Hoffnungen auf einen Einsatz gegen die Griechen gemacht. Auf eine Nummer 1 im Tor will sich Bundestrainer Jürgen Klopp aber bisher noch nicht festlegen. Und was ihr heute noch erleben könnt, jetzt darf er dann wirklich, unser Bayern-Reporter Oskar Otten in Niederbayern.
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2: Schönen Sonntag. Hier in Deggendorf feiert Gut Eiderbichl heute sein 20-jähriges Bestehen. Zum Jubiläum gibt die Tierschutzorganisation Einblicke in ihre Arbeit. Bei kostenlosen Führungen können Besucher zum Beispiel den Hof und seine rund 300 geretteten Tiere kennenlernen. Darunter Hunde, Katzen, Kühe und auch Ziegen. Die Pfleger erzählen dabei die Geschichten der Tiere. Außerdem gibt es viele vegetarische und vegane Speisen zu probieren. Zum Beispiel Pita mit Salat und hausgemachtem Dressing.
3: Ui, lecker. 16:04, das Antenne Bayern Verkehrszentrum. Hier, wir wollen, dass ihr gut ankommt. Gesperrt ist aktuell die A92 München Richtung Deggendorf. Zwischen Erding und dem Rastplatz Moosburger Au Ost. Hier hat es einen Unfall gegeben. Die Polizei und auch die Rettungskräfte sind hier schon vor Ort. Ihr werdet vor Ort dann auch umgeleitet. Dann die A3 Nürnberg Richtung Passau. Zwischen Beratzhausen und Laber. Vorsicht, hier liegt ein Spanngurt auf der Straße. Und ein Rad liegt auf der A6 Nürnberg Richtung Heilbronn. Hier zwischen Neuenstein und Öhringen. Und die A99 Westumfahrung München Richtung Lindau zwischen dem Dreieck München-Feldmoching und München-Ludwigsfeld. Hier hat es einen Unfall mit 3 Fahrzeugen gegeben. Der Standstreifen ist blockiert. Die neuesten Blitzer bayernweit. Nur bei uns auf der B15 bei Hof wird geblitzt, auf der B12 bei Martel und auf der A73 in Höhe Fürth. Wenn ihr noch was habt, Staus oder Blitzer, meldet es gerne. Das geht natürlich kostenlos unter der 0800 994 9000. Gute und sichere Fahrt.
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3: Ja, hallo, hallo. Schön, dass ihr mit dabei seid an diesem ersten Oktoberwochenende. Wir machen es uns gemütlich und wir starten mit einem der erfolgreichsten deutschen Popkünstler der letzten Jahre, Mark Forster, mit seinem Lied. Also es heißt ein Lied. Jetzt für euch auf Antenne Bayern.

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Ui, Sometimes I Love You, ganz neu und für euch hier auf Antenne Bayern. Happy Sunday euch allen. Ja, großes Finale heute auf der Amberger Michaelidult und auch auf dem größten Volksfest der Welt. Das Oktoberfest geht heute zu Ende. Und dann ist ja auch noch Fußballabend heute. Nations League, Griechenland gegen Deutschland. 20.45 Uhr geht's los, also wieder einiges los. Und Bayerns beste Musik ist natürlich auch mit dabei. Jetzt kommt von Emily Sunday. Ganz ruhig und gefühlvoll. Am Lazy Sunday, read all about it. Viel Spaß!

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2: Kurz nach 16:30 ist es das Antenne Bayern Verkehrszentrum hier. Wir wollen, dass ihr gut ankommt. Gesperrt war dann die A92 München Richtung Deggendorf zwischen Erding und dem Rastplatz Moosburger Au. Ost. Hier hat es einen Unfall gegeben. Polizei und Rettungskräfte sind vor Ort und ihr werdet auch dort umgeleitet. Dann die A9 Berlin Richtung Nürnberg zwischen Torkau und Pegnitz. Hier eine ungesicherte Unfallstelle. Vorsicht bitte, Personen sind hier ausgestiegen und auch auf der Fahrbahn. Eine Richtung ist schon blockiert. Polizei und Rettungskräfte auch hier vor Ort. Dann die neuesten Blitzer. Bayernweit. Nur bei uns in Unterfranken auf der B287 bei Euerdorf wird geblitzt. Mittelfranken auf der B14 bei Ansbach und B299a bei Berg bei Neumarkt in der Oberpfalz. Hier, Neumarkt in der Oberpfalz ist das auf der B299. So, wenn ihr noch was habt, Staus oder Blitzer, meldet das super gerne. Das geht natürlich kostenlos unter der 0800 994 9000. Gute Fahrt.
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Beste Musik an diesem Sonntag mit Ray Dalton hier für euch auf Antenne Bayern. So, was passiert, wenn man vier alte Elton John Hits mit einem modernen Dance Sound und der Stimme von Dua Lipa kombiniert? Ja, es entsteht natürlich ein Mega-Hit. Cold Heart, super coole Nummer der zwei britischen Superstars. Und heute am Lazy Sunday, da gibt's für euch aber die etwas entspanntere und sehr, sehr schöne Akustikversion von Cold Heart. Viel Spaß!

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6: Das Antenne Bayern-Wetter mit 22 Grad in Waldkraiburg, Oberbayern, 20 Regenstau in der Oberpfalz und Wunsiedel, Oberfranken, 16 Grad. So, jetzt im Freistaat ist es meistens noch recht freundlich, nur in Unterfranken, da ist es schon mal bewölkter, bei 18 bis 23 Grad heute insgesamt. Nachts dann im Westen und später auch im Süden paar Schauer möglich. Morgen dann Richtung Alpenvorland, Schauer und örtliche Gewitter im Norden, also in Franken, da häufiger freundlich mit bisschen Sonne und die Höchstwerte bei 17 bis 22 Grad.
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6: Um Punkt 17 Uhr mit Yves Simon aus unserem Antenne Bayern Nachrichtenteam. Hallo Yves.
8: Servus. Wenn Wiesn ist, dann ist es für München und ganz Bayern sowieso schon eine gute Nachricht. Was sage ich für ganz Deutschland, wenn man sich die Züge so anschaut in Richtung München? Die waren die letzten Wochen ja richtig voll. Und in diesem Jahr hat einfach alles gepasst. Wiesn-Chef Scharpf kommt im Antenne Bayern-Interview am letzten Tag des größten Volksfests der Welt gar nicht mehr raus aus dem Schwärmen.
9: Eine Traumwiesn. 16 Tage fast durchweg, schönes Wetter. 7,4 Millionen Besucher. Das ist der höchste je gemessene Wert an diesem Besuchern in der langen Geschichte der Wiesn.
8: Kurios auch, was auf der Wiesn alles noch für Fundsachen rumliegen. Brillen, Geldbeutel, das ist sowieso klar. Aber ein Bildband von Tibet, der liegt auch noch im Fundbüro. Also wer den vermisst, einfach mal da vorbeischauen.
6: Komisch.
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8: Elektroautos können in Deutschland an immer mehr öffentlichen Ladepunkten Strom tanken. Nach Zahlen der Bundesnetzagentur gab es Anfang September gut 209.000 öffentliche Ladepunkte. Das sind 24% mehr als im Juli letzten Jahres. Ein Energieunternehmen hat die Zahlen jetzt ausgewertet und sagt, Metropolen werden dicht versorgt. In kleineren Städten und ländlichen Regionen, da gibt's aber noch ordentlich Nachholbedarf. Jetzt wird's sportlich. Alexander Zverev ist im Viertelfinale des Tennisturniers in Peking ausgeschieden. Der 29-Jährige hat überraschend in 3 Sätzen gegen den 10 Jahre älteren Novak Djokovic verloren. Trotz der Niederlage hat Zverev auch wegen der Verletzung des Weltranglisten ersten Jannik Sinner weiter die Chance, mit Erfolgen bei den kommenden Turnieren die Nummer 1 der Welt zu werden. Und der FC Bayern und die Frauenfußballnationalmannschaft bangen um Julia Quinn. Die 27-Jährige ist beim 1:0-Sieg in Frankfurt umgeknickt, musste am linken Knöchel behandelt und ausgewechselt werden. Der Verein hat bisher noch keine Angaben zur Schwere der Verletzung gemacht. Ein Ausfall aber würde Bundestrainer Wirkhardt treffen. Der hat Quinn fest für die Länderspiele gegen Australien und Japan eingeplant. Und was ihr heute noch erleben könnt, jetzt von unserer Bayern-Reporterin Birgit Behringer in Mittelfranken.
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1: Schönen Sonntag. In Fürth ist Michaelis Kirchweih. Als Königin der Kirchweihen wird sie gern bezeichnet. Und sie ist schon auch etwas Besonderes, denn die Michaelis Kirchweih ist mitten in der Stadt. Neu dabei ist eine Achterbahn, die auch für Familien nicht ganz so wild ist. Und wer es gruselig mag, hier eine Geisterbahn gibt es dieses Jahr auch mal wieder. Und dazu noch ganz viele Stände, Essen auf die Hand, aber auch mit Haushaltswaren, Gewürzen oder Dekosachen.
8: Also wir haben mit dem größten Volksfest der Welt angefangen und mit der größten Straßenkirchweih Deutschlands geendet. So muss es sein.
6: Ja, Wahnsinn, was wir alles haben, ne?
1: Und sie ist schon auch etwas Besonderes, denn die Michaelis Kirchweih ist mitten in der Stadt. Neu dabei ist eine Achterbahn, die auch für Familien nicht ganz so wild ist. Und wer es gruselig mag, hier eine Geisterbahn gibt es dieses Jahr auch mal wieder. Und dazu noch ganz viele Stände, Essen auf die Hand, aber auch mit Haushaltswaren, Gewürzen oder Dekosachen.
8: Also wir haben mit dem größten Volksfest

0: Moosburger Au Ost hier immer noch die Sperre nach dem Unfall. Polizei und Rettungskräfte sind vor Ort und ihr werdet auch dort umgeleitet. Dann die A9, Berlin Richtung Nürnberg. Zwischen Trockau und Pegnitz hier hat es einen Unfall gegeben. Rechte Spur und Standstreifen sind blockiert. Der Verkehr wird hier an der Unfallstelle vorbeigeleitet. Die neuesten Blitzer bayernweit. Nur bei uns auf der A73 in Höhe Erlangen. Mittelfranken steht hier ein Blitzer. Unterfranken auf der B8 bei Biebelried und Niederbayern-Passau auf der Bayerwaldstraße. Wenn ihr noch was habt, Staus oder Blitzer, meldet das super gerne. Das geht kostenlos unter der 0800 994 9000. Gute und sichere Fahrt.
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0: Ja, hallo, schön, dass ihr in diesem Oktoberwochenende mit dabei seid. Wir lassen uns heute gut gehen. Die Musik, die kommt jetzt von Holly Humberstone. Über Social Media hat sie sich schon eine ordentliche Fanbase aufgebaut. Bei dem Song ja auch klar, der ist richtig stark geworden. Hier ist ihre aktuelle To Love Somebody auf Antenne Bayern.

Kiss Me. Das ist Bayerns beste Musik hier auf Antenne Bayern. Ja, weiter geht's mit einem mega 90er Flashback von den Red Hot Chili Peppers, Californication. Der Song auch so ein kleiner Reality-Check für Kalifornien und Hollywood. Ja, vorne schaut es immer alles nach ganz viel Glamour aus, aber hinten, was viele oft nicht sehen, ja, ist es mal nicht so glitzernd für euch. Aber heute am extra Lazy Sunday, eine schöne Sonntagsversion, perfekt zum Chillen und einfach zum Entspannen. Californication für euch an diesem Sonntag hier auf Antenne Bayern.

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6: Genau 5:30 ist es das Antenne Bayern Verkehrszentrum hier. Wir wollen, dass ihr gut ankommt. Die A92 München Richtung Deggendorf immer noch gesperrt zwischen Erding und dem Rastplatz Moosburger Au Ost. Hier nach einem Unfall vor Ort werdet ihr umgeleitet. Dann die A8 Salzburg Richtung München zwischen Holzkirchen und dem Hofoldinger Forst. Eine ungesicherte Unfallstelle. Die linke Spur ist blockiert. A9 Berlin Richtung Nürnberg zwischen Trockau und Pegnitz. Hier hat es einen Unfall gegeben. Rechte Spur und Standstreifen sind das blockiert. 5 Kilometer Stau, Antenne Bayern Echtzeitmessung 27 Minuten obendrauf. Die neuesten Blitzer noch, bayernweit nur bei uns. In der Oberpfalz wird es geblitzt auf der A6 bei Pfreimd, dann in Unterfranken auf der B26 bei Karlstadt und Niederbayern auf der B11 bei Grafling. Wenn ihr noch was habt, Staus oder Blitzer, meldet es gerne, das geht kostenlos unter der 0800 994 9000. Gute Fahrt euch! 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

Leonie, unsere Oberpfälzerin mit Faded Love, das ist Bayerns beste Musik an diesem Sonntag, nur hier auf Antenne Bayern. Und weiter geht's mit einem echten 80er-Klassiker, aber in einer etwas anderen Version. Take On Me, heute gibt's den für euch, aber rein akustisch, ganz unplugged am Lazy Sunday, nur hier auf Antenne Bayern.

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5: Das Antenne-Bayern-Wetter mit 19 Grad in Werneck, Unterfranken und auch in Mindelheim im Allgäu. 20 sind es noch in Dingolfingen, Niederbayern. Jetzt am Abend also noch recht freundlich in Unterfranken, da ist es schon wolkiger. Und in der Nacht, da gibt es im Westen, später auch im Süden ein paar Schauer. Morgen dann Bayern zweigeteilt. Richtung Süden, Alpenvorland, da Schauer und örtliche Gewitter möglich. Sonst aber recht freundlich und sonnig, das Ganze bei 17 bis 22 Grad.
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5: Um 18 Uhr mit Yves Simon jetzt aus unserem Antenne Bayern Nachrichtenteam. Grüß dich, Yves.
7: Guten Abend. Mit der ganzen Familie zum Ausflug in unsere bayerischen Alpen oder ins Allgäu oder auch von Oberbayern aus mal ein Trip vielleicht nach Rothenburg ob der Tauber. Das Familienticket, das die Deutsche Bahn schon in den Sommerferien angeboten hat, das bleibt jetzt dauerhaft. Das hat Bahnchefin Palla der Bild am Sonntag gesagt. Sie wertet das Ticket als vollen Erfolg. Ab dem 26. Oktober können Familien damit wieder buchen. Ab November dann 99,99 Euro kostet es dann inklusive Sitzplatzreservierung im ICE und den Regiozügen.
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7: Das Münchner Oktoberfest endet am Abend mit einem neuen Besucherrekord. 7,4 Millionen Menschen, das meldet die Stadt München für dieses Jahr. Beim traditionellen Böllerschießen zum Abschluss hat sich unterhalb der Bavaria versehentlich aber ein Schuss nach vorne statt in die Luft gelöst. Aber laut Kommandant Waschbichler ist niemand verletzt worden. Anders sieht es ein bisschen aus an der Schiffschaukel auf der Eudenwiesen. Da ist der Mitarbeiter des Fahrgeschäft schwer verletzt worden. Er musste sogar reanimiert werden, nachdem er von der Schiffsschaukel getroffen wurde. An vielen Orten bei uns in Bayern ist heute Erntedank gefeiert worden. Bayerns Landwirtschaftsministerin Kanniber sagt, ein voller Tisch wirke für uns oft selbstverständlich, aber das sei er schließlich nicht. Das Jahr in der Landwirtschaft war bisher geprägt von Hitze und Trockenheit. Das Landesamt für Statistik schätzt etwa die Erntemenge beim Getreide auf 5,6 Millionen Tonnen. Das sind knapp 13% weniger als im letzten Jahr. In der Fußball Nations League trifft Deutschland heute Abend in Thessaloniki auf Griechenland. Das Hinspiel gegen die Griechen hatte Deutschland verloren. Es war die erste Niederlage unter dem neuen Bundestrainer Jürgen Klopp. Und heute soll es natürlich besser laufen, auch weil Deutschland gerade auf Platz 3 in seiner Gruppe steht und nur die besten 2 Teams dann auch wirklich ins Viertelfinale kommen. Schauen wir mal, was passiert. Ab 20.45 Uhr geht's los, dann ist Anpfiff. Und was ihr heute noch erleben könnt, jetzt von unserem Bayern-Reporter Felix Roderer in Oberbayern.
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8: Ja, schönen Sonntag. Es ist Endspurt in der Volksfestzeit. Heute geht nicht nur die Münchner Wiesen vorbei, sondern auch die Kirter hier in Altötting. Bis 22 Uhr ist noch was los, solange gibt's noch Live-Musik und sonst gibt's rund um den Kirterbrunnen natürlich noch die Brotzeitstandl. Mit Käse, Cevapcici, Bratwürstel und. Und natürlich sind auch noch so Klassiker wie ein Kinderkarussell am Start. Also, wer noch mal Lust hat, heute ist noch mal die Gelegenheit.
7: Und ich glaube, wir bestellen uns jetzt erstmal.
5: Ja, jetzt habe ich richtig Appetit bekommen.
7: Bei der Aufzählung vor allem.
5: Ja, ja. Tipp ab, Titi. 18.03 Uhr, das Antenne Bayern Verkehrszentrum hier. Wir wollen, dass ihr gut ankommt. Weiterhin gesperrt die A92 München Richtung Deggendorf. Zwischen Erding und dem Rastplatz Moosburger Au Ost. Hier hat es einen Unfall gegeben. Die Umleitung ist für euch vor Ort eingerichtet. Dann die A9 Berlin Richtung Nürnberg. Hier auch ein Unfall. Rechte Spur gesperrt und auch der Standstreifen. Aktuell 5 Kilometer Stau.
7: Bei der Aufzählung vor allem.
5: Ja, ja. Tipp ab, Titi. 103, das Antenne Bayern Verkehrszentrum hier. Wir wollen, dass ihr gut ankommt. Weiterhin gesperrt die A92 München Richtung Deggendorf. Zwischen Erding und dem Rastplatz Moosburger Au Ost. Hier hat es einen Unfall gegeben. Die Umleitung ist für euch vor Ort eingerichtet. Dann die A9 Berlin Richtung Nürnberg.

0: Die neuesten Blitzer noch bayernweit. Nur bei uns auf der A92 bei Eching steht einer, in Ludwigstadt am Kupferhammer und in Passau auf der Bayerwaldstraße. Wenn ihr noch was habt, Staus oder Blitzer, meldet es gerne. Das geht kostenlos unter der 0800 994 9000. Gute Fahrt.
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0: Ja, hallo und mit euch und einem Antenne Bayern Millennium Hit Nickelback und Photo. Flashback aus den 90er natürlich auch dabei, die Goo Goo Dolls. Und jetzt ein Hit von heute, viel Spaß.
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0: Bayerns beste Musik mit Miles Smith und Nice to Meet You hier auf Antenne Bayern. Ja, Sonntagabend in Bayern. Die einen sitzen noch gemütlich im Biergarten und die anderen, die machen sich's einfach zu Hause gemütlich. Doris aus Simbaham Inn in Niederbayern. Sag mal, welches Team bist denn du?
1: Oh, ich bin zu Hause. Ich bin allein zu Hause, weil ich allein zu Hause bin. Aber ich mache mir bei meiner Katze einen gemütlichen Abend, Fernseh schauen und vor allem Antenne Bayern hören.
0: Oh, schön.
1: Ganz klar. Logisch.
0: Ach, allein zu Hause mit der Katze, da hast du mich schon. Das klingt schon nach einer Menge Spaß.
1: Ja, unbedingt.
0: Und dazu gibt's natürlich noch Bayerns beste Musik mit Aura Dione und Friends jetzt hier auf Antenne Bayern.

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8: Kurz nach 6:30, das Antenne-Bahn-Verkehrszentrum. Wir wollen, dass ihr gut ankommt. Gesperrt weiterhin die A92 München Richtung Deggendorf zwischen Erding und dem Rastplatz Moosburger Au Ost. Hier hat es einen Unfall gegeben. Einsatzkräfte, Rettungswagen und die Polizei sind vor Ort. Eine Umleitung ist für euch vor Ort eingerichtet. So, dann haben wir die A7 Ulm Richtung Würzburg zwischen dem Kreuz Feuchtwangen, Crailsheim und Wörnitz. Hier ein liegen gebliebenes Fahrzeug im Baustellenbereich, deshalb die rechte Spur blockiert. Die neuesten Blitzer bayernweit. Nur bei uns auf der B299A bei Berg bei Neumarkt in der Oberpfalz wird geblitzt. Oberfranken auf der A73 bei Bamberg und Oberbayern auf der B300 bei Reichertshofen. Wenn ihr noch was habt, Staus oder Blitzer, meldet es gerne kostenlos natürlich unter der 0800 994 9000. Gute Fahrt!

Wow. Linkin Park und Bayerns beste Musik auf Antenne Bayern. Ja, genau, noch 2 Stunden, dann muss unsere Nationalmannschaft in Thessaloniki in Griechenland in der Nations League ran, und zwar gegen Griechenland. Wir drücken natürlich die Daumen für den 2. Sieg unter unserem neuen Bundestrainer Jürgen Klopp. Paar Infos sind schon durchgesickert. Im Tor natürlich wahrscheinlich wieder Jonas Urbich. Auch Bayern-Star Alex Pavlovic wird wieder gesetzt sein und Youngstar Lennart Kahl wird heute wohl sein Startelf-Debüt beim DFB feiern. Anpfiff ist dann um 20.45 Uhr. Und Bayerns beste Musik jetzt mit Robbie Williams. Ganz viel Gefühl an diesem Sonntagabend.

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4: Das Antenne Bayernwetter mit 14 Grad in Pegnitz, Oberfranken, 17 in Vaterstetten, Oberbayern und 16 haben wir in Lappersdorf in der Oberpfalz. Nachts gibt es im Westen, später auch im Süden ein paar Schauer, sonst wird es aber eine klare Nacht und morgen dann eher der Tag noch recht zweigeteilt im Freistaat. Also im Süden Richtung Alpenvorland Schauer und örtlich auch Gewitter möglich. Sonst wird es aber ein freundlicher, sonniger Tag bei 17 bis 22 Grad.
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6: Um 19 Uhr mit Yves Simon, guten Abend. Das Münchner Oktoberfest geht jetzt dann am Abend mit einem neuen Besucherrekord zu Ende. 7,4 Millionen Menschen sind dieses Jahr auf der Theresienwiese mit dabei gewesen, um auf dem größten Volksfest der Welt zu feiern. Und es ist auch ordentlich was getrunken worden, 2,7% mehr als im letzten Jahr. Im Trend vor allem auch alkoholfreies Bier und die saure das saure Radler, das ist quasi mit Wasser gemischtes Bier. Und es liegt auch noch einiges im Fundbüro rum, sagt Wiesenchef Scharpf im Antenne Bayern Interview.
7: Das Klassische ist halt natürlich Geldbeutel, Brille, Handy, ganz klar. Aber dass zum Beispiel eine Bildband über Tibet, ich weiß nicht, wer sowas auf der Wiese mit einem Bildband will, der ist bis heute nicht abgeholt worden, wundert mich, hat Peter ehrlich gesagt. Oder eine Standfigur von einem Schaustellergeschäft, 1,80 Meter groß, den irgendjemand ins Fundbüro geschleppt und dann hat man natürlich relativ schnell festgestellt, woher die kommt.
6: Ja, und der betroffene Schausteller hat sie auch gleich wieder abgeholt, diese Figur. Zwei Unfälle hat es allerdings auch gegeben. An einer Schiffsschaukel wurde heute früh ein Mitarbeiter schwer getroffen und verletzt. Er musste sogar reanimiert werden und schon am dritten Wiesentag, da ist es noch schlimmer ausgegangen. Da war der Sicherheitsmitarbeiter eines Freefall Towers unter einer Gondel eingeklemmt worden und sogar gestorben. Beim Besuch von Bundeskanzler Merz in Kiew ist es mehrfach zu Luftalarm und Einschlägen gekommen. Eine wichtige Brücke wurde laut Bürgermeister Klitschko von einem russischen Geschoss getroffen. Explosionen waren auch während eines Termins mit Präsident Selenskyj zu hören. Merz hat die, Zitat, barbarischen Angriffe verurteilt und er hat der Ukraine auch weitere deutsche Militärhilfe zugesagt. Im Eichstätter Dom ist heute der neue Bischof Christian Würz mit einem feierlichen Gottesdienst in sein Amt eingeführt worden. Der 55-Jährige ist damit jetzt Deutschlands jüngster Diözesanbischof. Er hat vom Papstbotschafter die Ernennungsurkunde bekommen und das seltene Schulterschmuckstück Rationale von seinem Vorgänger Gregor Maria Hanke. Nach dem Beschluss gegen weitere Stolpersteine im öffentlichen Raum haben in Heidenau bei Dresden rund 200 Menschen an einem Mahngang teilgenommen. Der Stadtrat hatte Ende September einen Antrag von AfD und CDU gebilligt, wonach das Gedenken in Zukunft vorzugsweise auf dem Nordfriedhof stattfinden soll. Der Verein hat den Mahngang organisiert und spricht von Wut und Enttäuschung über die Entscheidung. In Heidenau gibt es bisher 5 Stolpersteine. Das trendet gerade online, DFB-Team Klopp und die Kimmich-Frage. Fans der deutschen Fußballnationalmannschaft diskutieren gerade hitzig, nachdem Bundestrainer Jürgen Klopp öffentlich gesagt hat, ich gebe zu dem Thema auf. Gemeint ist die ewige Debatte um Kimmichs Rolle im DFB-Team. Auf Social Media prallen da gerade 2 Lager aufeinander. Kimmich ist unverzichtbar, sagen die einen, die anderen meinen, Zeit für einen Neuanfang. Heute Abend spielt unser Team ja wieder. Es geht um das 4. Nations League-Spiel und da sollte tunlichst ein Sieg her, damit wir auf einen der ersten beiden Plätze vorrücken, weil nur die sichern ein Weiterkommen. Anstoß in Griechenland ist um 20.45 Uhr.
4: Ja, wir drücken die Daumen. 1904, das Antennebahn-Verkehrszentrum hier. Wir wollen, dass ihr gut ankommt. Gesperrt weiterhin die A92 München Richtung Deggendorf zwischen Erding und dem Rastplatz Moosburger Au Ost. Hier hat es...
6: Nations League Spiel und da sollte tunlichst ein Sieg her, damit wir auf einen der ersten beiden Plätze vorrücken, weil nur die sichern ein Weiterkommen. Anstoß in Griechenland ist um 20.45 Uhr.
4: Ja, wir drücken die Daumen. 19.04 Uhr, das Antenne Bayern Verkehrszentrum hier. Wir wollen, dass ihr gut ankommt. Gesperrt weiterhin die A2.

0: 99 Westumfahrung München Richtung Lindau zwischen dem Dreieck München-Feldmoching und München-Ludwigsfeld. Ein Unfall mit drei Fahrzeugen, deshalb der Standstreifen blockiert. Die neuesten Blitzer noch bayernweit, nur bei uns. Im Mittelfranken wird geblitzt, auf der Neuen bei Wendelstein und in Niederbayern im Passau auf der Angerstraße. Hier sind 50 erlaubt. Wenn ihr noch was habt, Staus oder Blitzer, meldet es gerne. Das geht natürlich kostenlos unter der 0800 994 9000. Gute Fahrt euch.
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0: Hello, hello und einem Antenne bei Millennium mit gleich her, the Hey There Delilah. Ein Flashback aus den 90ern, auch mit dabei, Runaway Train. Und los geht's mit einem Hit von heute.

so cool. Tampa City und Self-Aware hier auf Antenne Bayern. Ja, weiter geht's mit einem Millennium-Hit aus dem Jahr 2005. Hey There Delilah von den Plain White Tees. Eine kleine Hymne auch für alle, die jetzt gerade aktuell in einer Fernbeziehung leben. Darin geht's auch in dem Song. Und ihren Partner an so einem Sonntagabend schon dolle vermissen. Hey, aber ihr seid doch nicht alleine. Ihr seid auf gar keinen Fall alleine. Wir sind nämlich da. Bayerns beste Musik. Jetzt mit Hey There Delilah für euch an diesem Sonntagabend auf Antenne Bayern.

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3: Genau, 7:30 das Antenne Bayern Verkehrszentrum hier. Wir wollen, dass ihr gut ankommt. Gesperrt weiterhin die A92 München Richtung Deggendorf. Zwischen Erding und dem Rastplatz Moosburger Au Ost hat es einen Unfall gegeben. Ihr werdet vor Ort umgeleitet. Dann A7 Ulm, Füssen-Reutte in beiden Richtungen. Zwischen dem Dreieck Kittistetten und Vöhringen kann es zu Sichtbehinderungen durch Rauch kommen und mittlerweile auch Stau. Und zwar in der Richtung Ulm, Richtung Füssen-Reutte, zwischen Nersingen und dem Dreieck Kittistetten hier 7 Kilometer. Stau. Antenne Bahn-Echtzeitmessung, ein Plus von 16 Minuten. Die neuesten Blitzer noch, bayernweit nur bei uns auf der A3 in Höhen Nürnberg wird geblitzt, auf der B8 bei Biebelried in Unterfranken und Niederbayern auf der B85 bei Fichtach. Habt ihr noch was? Ein Stau oder einen Blitzer? Meldet es gerne, das geht natürlich kostenlos unter der 0800 994 9000. Gute Fahrt!
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Glock, Glock auf Antenne Bayern. Noch genau eine Stunde, ja, dann geht's los in Thessaloniki. Griechenland, Deutschland, das Rückspiel in der Nations League. Die Kapitänsbinde, die wird heute wohl Florian Wirtz tragen. Bundestrainer Jürgen Klopp meinte ja letztens schon, wenn der eigentliche Kapitän Kimmich nicht da ist, dann übernimmt der Spieler mit den meisten Spielen und das wäre dann in dem Fall Wirtz. Also um 20.45 Uhr geht's los und hier geht's weiter mit Bayerns bester Musik und den Imagine Dragons mit Bad Liar. Schönen Sonntagabend euch noch.

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1: Das Antenne Bayern Wetter. Heute Abend ist es an vielen Stellen bei uns im Freistaat trocken. Momentan auch noch halbwegs mild. Volkach in Unterfranken und Untermeitingen in Schwaben. Da messen wir jeweils 16 Grad. Simbach am Inn, da sind es Grad 15. Heute Nacht kommen dann an den Alpen so ein paar Schauer auf. Auch von Westen her zieht ein bisschen was rein. Kann in Unterfranken insbesondere nass werden. Die Tiefstwerte 12 bis 4 Grad. Morgen dann noch Restregen im Alpenvorland. Ansonsten ein sonniger Tag und das bei 17 bis 22 Grad.
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1: Um 20 Uhr mit Yves Simon, guten Abend. Es ist der letzte Abend auf dem Münchner Oktoberfest. 7,4 Millionen Menschen waren in diesem Jahr da. Das ist ein neuer Allzeitrekord in der langen Wiesngeschichte. Nochmal 200.000 Menschen mehr als beim bisherigen Rekord 2023. Am Vormittag hat es allerdings nochmal einen schweren Unfall an einem Fahrgeschäft gegeben. Der Mitarbeiter einer Schiffsschaukel wurde dabei schwer verletzt. Er musste sogar reanimiert werden. Begleitet von russischen Angriffen hat Bundeskanzler Merz Kiew besucht. Den russischen Präsidenten Putin hat Merz dazu aufgerufen, den Krieg zu beenden. Der Ukraine wiederum hat der Kanzler weitere militärische Unterstützung zugesagt. Das ist aber nicht ganz uneigennützig. Das Geld soll nämlich auch in deutsche Ausrüstung gehen.
3: Wir stellen Mittel für die gemeinsame Herstellung von Anti-Jet-Drohnen zur Verfügung. Hier sind in den letzten Wochen bereits erhebliche technische Durchbrüche möglich gewesen.
1: Also Deutschland und die Ukraine wollen da zusammenarbeiten, sagt Bundeskanzler Merz. In Deutschland wird die Ukraine-Hilfe ja nicht von allen Seiten befürwortet. In Deutschland gilt wieder der Tankrabatt und die G7-Länder wollen einen Teil ihrer Ölreserven freigeben. Zumindest übers Wochenende jetzt sind Benzin und Diesel wieder ein bisschen günstiger geworden oder besser gesagt eher bezahlbar, muss man es nennen. Der Liter Diesel im Schnitt 10 Cent billiger, der Liter E10 gerade mal 2 Cent, so der Preis. Vergleich der App Tankerkönig. Die G7-Staaten, also auch Deutschland, wollen in den nächsten 4 Monaten 100 Millionen Barrel Rohöl und Diesel aus ihren Reserven verkaufen, um die Preise zu stabilisieren. Wie schon den Tankrabatt kritisieren Wirtschaftsexperten auch die Freigabe aus der Reserve und sagen, das hätte alles nur einen recht kurzfristigen Effekt. US-Präsident Trump will in den USA dauerhaft die Sommerzeit einführen und drängt auf den sogenannten Sunshine Protection Act. Das ist ein Gesetz, das er gemacht hat. Auf seiner Online-Plattform geht er sogar so weit, dass er dafür die angebliche Handynummer eines Senators gepostet hat. Tom Cotton heißt er. Die Menschen sollen ihn doch bitte anrufen und Druck machen, dass er seine Meinung nochmal ändert, meint Trump. Cotton ist nämlich gegen die dauerhafte Sommerzeit. Sein Argument ist, die Kinder sollten morgens nicht im Stockdunkeln zur Schule müssen. Vermutlich hat der Senator aber längst ein neues Handy. Erreicht hat ihn bisher nämlich noch niemand unter der Nummer. In 45 Minuten geht's los. Deutschland will in der Nations League die Revanche gegen Griechenland nach der Fußballheimpleite in Augsburg. Es wäre auch aus deutscher Sicht wichtig, dass es klappt, denn gerade sind wir auf dem 3. Platz in der Gruppe und nur die ersten beiden kommen weiter. Das trendet gerade online. Singende Ministerpräsidenten an einer Bar in Bremen. Am Vorabend vor der zentralen Feier zum Tag der Deutschen Einheit, die ja am Wochenende jetzt in Bremen stattgefunden hat, haben Bundespräsidentin Klöckner, Manuela Schwesig, Ministerpräsidentin von Mecklenburg-Vorpommern und Daniel Günther, das ist ihr Kollege aus Schleswig-Holstein und auch noch einige andere, an einer Bar gesungen. Sie werden vom Bremer Bürgermeister Bovenschulte auf der Gitarre begleitet. Unter anderem gab es einen Song von den Ärzten.
4: Ich will wieder an die Nordsee. Ich will zurück nach Westerland.
1: Ja. Außerdem hat die Runde dann auch noch griechischen Wein von Udo Jürgens angestimmt, passend zum Fußballspiel heute Abend. So, jetzt haben wir es kurz nach vier. Wir wechseln ins Antenne Bayern Verkehrszentrum. Wir wollen, dass ihr gut ankommt. Die A7 Ulm Richtung Würzburg zwischen dem Kreuz Feuchtwangen, Crailsheim und Wörnitz. Ein Auto mit Panne in der Baustelle. A8 Salzburg Richtung München zwischen Bad Aibling und Irschenberg. Eine ungesicherte Unfallstelle, die rechte Spur blockiert. Höhenkontrolle ausgelöst auf der A93 Regensburg Richtung Holledau. Der Tunnel Trümpfening ist dicht, deswegen hier aktuell auf Stau. Und die A980 Waltenhofen Richtung Autobahn Dreieck Allgäu. Da haben wir in der Überleitung zur A7 Richtung Füssenreute einen Teppich, der da auf der Fahrbahn liegt. Und die neuesten Blitzer noch bayernweit nur bei uns in Irschenberg. Eine ungesicherte Unfallstelle, die rechte Spur blockiert. Höhenkontrolle ausgelöst auf der A93 Regensburg Richtung Holledau. Der Tunnel Trümpfening ist dicht, deswegen hier aktuell auf Stau. Und die A980 Waltenhofen Richtung Autobahn Dreieck Allgäu. Da haben wir in der Überleitung zur A7 Richtung Füssenreute

0: 994 9000. Gute Fahrt.
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3: Finale. Ja, es ist schon wieder rum. Nein, ein bisschen geht noch am letzten Wiesentag 2026. Wir waren dabei und sind es immer noch auf dieser historischen Wiesen. Das Bier floss in Strömen. Die Besucher kamen in Strömen. Wie war die Wiesen 2026? Gleich sagt es uns der Wiesenchef himself, Christian Schapf. Und die, die ihr zu Hause seid und lauscht, wir bringen euch das Wiesenfinale heim. Schön, dass ihr mit dabei seid.
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1: Es ist Finale und ich schaue in ein glückliches, zufriedenes Gesicht, wie sich das gehört. Er ist da, Wiesn-Chef Christian Schaff.
2: Hallo, servus. Freut mich, dass ihr da seid.
1: Es läuft, oder?
2: Es läuft, es ist super gelaufen für die 16 Tage und ich bin wirklich happy, ganz ehrlich. 16 Tage Traumwetter. Nehmen wir diesen Rekord. 7,4 Millionen Besucherinnen und Besucher haben wir nie angestrebt. Wir brauchen eigentlich keine Rekorde, aber man merkt schon, die Wiesn ist ein wahnsinnig beliebtes Volksfest und mir hat es gefreut, dass vor allem unter der Woche Leute gekommen sind, nicht nur am Wochenende. Das ist schon super. Deswegen hat es sich so verteilt, deswegen hat man es auch gar nicht so gemerkt, dass wir einen Besucherrekord haben.
1: Ja, auch heute noch. Der letzte Wiesn-Salon möge es nicht glauben. Das kommt ja nur noch Weihnachten
2: zuletzt. Da ist was dran, ja. Das nächste ist dann der Advent.
1: Ja. Halloween haben wir nur dazwischen.
2: Ja, der interessiert es mich nicht so, aber.
1: Wir finden immer was bis Weihnachten noch möglich ist. Aber letztendlich, ich habe immer so das Gefühl, wenn die Wiesn vorbei ist, kommt der Winter.
2: Ja, fast.
1: Ist das für Sie auch so, oder was macht jetzt ein Wiesn-Chef am Tag 1 nach der Wiesn?
2: Ja, ganz ehrlich, also keinen Tag Pause. Es geht gleich weiter. Wir haben ja Expo Real in München, die große Immobilienmesse. Da sitze ich dann auf Podien und diskutiere dann über Grundstücks- und Immobilienwirtschaft. Also das geht, da muss ich gleich umschalten. Ja. Völlig anderer Film, aber so ist es halt, gell? Augen auf bei der Berufswahl.
1: Wiesn-Chef Christian Schaff ist bei uns zu Gast. Wir reden natürlich über die Highlights, die besonderen Geschichten und vielleicht ist ja was Besonderes passiert, was er nur im Radio erzählt. Herr Schaff, Sie bleiben da? Da lacht er. Bis gleich.
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2: Ganz genau 8:30, das Antenne Bayern Verkehrszentrum. Wir wollen, dass ihr gut ankommt. Die A7 Ulm Richtung Würzburg zwischen dem Kreuz Feuchtwangen-Crailsheim und Wörnitz. Ein defekter PKW in der Baustelle. Die rechte Spur ist blockiert. Die A93 Regensburg Richtung Holledau. Der Tunnel Prüfening, da wurde die Höhenkontrolle ausgelöst. Und wir schauen auf die A93 Weiden Richtung Regensburg zwischen Schwandorf Nord und Schwandorf Mitte. Der Standstreifen ist blockiert. Da brennt ein Fahrzeug und Personen sind auf der Fahrbahn. Bitte haltet die Rettungs Gasse frei. Die neuesten Blitzer bayernweit nur bei uns. Auf der A73 in Bamberg, auf der B11 Höhe Grafling und auf der B85 in Viechtach. Dort sind 70 erlaubt. Wenn ihr noch was gesehen habt, Staus oder Blitzer, meldet sie immer gern kostenlos unter der 0800 994 9000. Vielen Dank und eine gute Fahrt euch.
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4: Antenne Bayern am Sonntag. Es ist der letzte Wiesentag, der letzte Sonntag. Wir werden ein bisschen melancholisch, aber ich muss sagen, wenn ich in Ihre Augen schaue, dann ist es mit der Melancholie auch gleich wieder vorbei, weil ich schaue in ein glückliches Gesicht von der Julia aus Hamburg.
5: Und die Wiesn war so eine Gaudi und sogar in Hamburg höre ich nur Antenne Bayern.
4: So wollen wir das.
5: Und ich grüße noch ganz fest den Daniel aus Hamburg. Zu dem muss ich leider zurück, dann direkt morgen. Aber für die Wiesn komme ich jedes Jahr wieder.
4: Das ist so schön in Hamburg und dann noch Antenne Bayern. Das ist doch eine Kombi, das ist doch unglaublich.
5: Was will man mehr?
4: Wie schön, das sind die Begegnungen auf der Wiesn. So, herzlich willkommen, wir packen's nochmal an. Schön, dass ihr da seid und nur schöne Restwiesen.
5: Dankeschön.
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1: Tag 16 auf dem größten Volksfestfinale vom vielleicht schönsten Wahnsinn der Welt. Seit gut zwei Wochen sind wir live aus dem gläsernen Studio auf der Theresienwiese mit offener Tür und freuen uns auch jedes Mal, wenn jemand reinschneit. Und sie alle haben sich das Spektakel nicht nehmen lassen. Arnold Schwarzenegger war da, Heidi Klum, Franck Ribéry, Kamerad war da, DJ Alle Farben und im Duo Max Giesinger und der Eumerer. Und die haben aus dem Nähkästchen geplaudert. Vielleicht gibt's bald was Neues von den beiden.
2: Hast du nicht doch Bock, dass wir dumme Ideen zusammen auspacken?
3: Ach so. Es gibt noch einen geilen Song, der rumliegt. Aber ich mache jetzt erstmal ein Jahr Pause und habe gesagt, der Song ist freigegeben für jeden anderen Künstler, der da gerne featuren möchte. Und der Song ist echt eine Granate.
1: Ja, ja, aber vielleicht schnappt auch der Eumer dazu. Ihr hört es dann natürlich auf Antenne Bayern. Und die Jungs jetzt haben mit Abstand das größte Chaos verursacht. Tokyo Hotel, die Kaulitz-Zwillinge Bill und Tom waren da, Georg auch und ein Riesenfernsehteam von Netflix.
4: Ist es nur Audio oder machen wir auch Video?
1: Alles Video?
4: Ach, das Video, okay.
1: So, pass auf, 1, 2, 3, 4, 5 Video.
5: Na, das ist ja auch Kaulitz und Courage Staffel 4, ja, ne?
6: Multi-Angle hier.
1: Ach, wird das jetzt alles?
5: Natürlich, na, selbstverständlich. Ja. Du bist der neue Star.
4: Kannst du dein Kaulitz und Courage Staffel 4
5: Hallo Netflix, hallo Netflix.
1: Ich bin gespannt, ob ich bei Kaulitz und Kaulitz Staffel 4 dabei bin. Bis die Kaulitz-Doku im Frühjahr 2027 dann auf Netflix gestreamt wird, haben wir für euch den exklusiven Blick hinter die Kulissen jetzt auf unserem Insta-Kanal. Ich sag's mal so, auf der Wiesn gibt's nichts, was es nicht gibt. Und das ist auch gut.
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0: 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Martin Garrix und Ed Sheeran. 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
4: 21 Uhr, das Antenne Bayern-Wetter. In der Nacht breiten sich im Süden Schauer und vereinzelte Gewitter aus. Im Norden klart es später auf. Örtlich bildet sich Nebel. Die Temperaturen sinken auf 12 bis 4 Grad. Morgen lässt im Süden der Regen nach und die Wolken werden weniger. Nördlich der Donau lösen sich die Nebelfelder auf und die Sonne setzt sich durch. Die Höchstwerte dann 17 bis 23 Grad.
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4: Um 21 Uhr mit Stefan Mack. Guten Abend. Das Münchner Oktoberfest geht zu Ende. In diesem Jahr hat einfach alles gepasst. Wiesnchef Schaap kommt im Antenne Bayern Interview am letzten Tag des größten Volksfests der Welt gar nicht raus aus dem Schwärmen.
6: Eine Traumwiesn. 16 Tage fast durchweg, schönes Wetter, 7,4 Millionen Besucher. Das ist der höchste je gemessene Wert an Wiesnbesuchern in der langen Geschichte der Wiesn.
4: Kurios auch, was auf der Wiesn alles für Fundsachen rumliegen. Neben Brillen und Geldbeuteln liegt auch ein Bildband von Tibet im Fundbüro abholbereit. Das Familienticket der Deutschen Bahn soll ab November dauerhaft angeboten werden. Für rund 100 Euro sollen Familien eine Hin- und Rückfahrt sowie die ICE-Reservierung bekommen. Bahnchefin Paller hat der Bild am Sonntag gesagt, dass das Angebot in den Sommerferien gut ankam. Man habe etwa 100.000 Familien mehr befördert als im vergangenen Jahr. Kaufen kann man das Ticket demnach ab dem 26. Oktober. Es wird weiter um die Rentenreform gerungen und Bundeswirtschaftsministerin Reiche macht Druck. Bis zum Jahresende solle die Reform beschlossen sein, sagte die CDU-Politikerin der Bild am Sonntag. SPD-Arbeitsministerin Baas solle sich beeilen mit ihrem Gesetzentwurf. Uli Reitinger berichtet.
7: Reiche sagt, Baas muss die Koalitionsbeschlüsse umsetzen, denn sie habe sie schließlich aktiv mitverhandelt. Heißt, die Vorschläge der Rentenkommission sollen 1:1 umgesetzt werden. Aber die SPD tut sich schwer mit einem Kernstück dieser Vorschläge. Sie will, anders als die Experten, am vorzeitigen Renteneintritt ohne Abschläge nach 45 Beitragsjahren festhalten.
4: Bundeskanzler Merz hat die deutsche Unterstützung der Ukraine gegen Kritik verteidigt. In Kiew sagte er, er nehme entsprechende Umfragen und Meinungen ernst, teile sie aber nicht. Die Hilfe liege im nationalen Interesse Deutschlands. Russland greife Deutschland bereits mit täglichen Internetattacken an. Das werde nicht aufhören, wenn Berlin die Unterstützung einstelle. Und zum Sport im Fußball-Länderspiel Griechenland-Deutschland steht es nach gut einer Viertelstunde noch 0:0. Und das trendet gerade online. Ein Interview von Annemarie Carpendale nach der Trennung von Wayne hat sie mit der Bunten offen über ihr neues Leben in München gesprochen. Das Druckgefühl, das öffentlich bekannt machen zu müssen, hat in ihr zusätzlichen Stress ausgelöst, sagt sie. Gleichzeitig ist sie aber heilfroh, dass das Verhältnis zu Wayne weiterhin positiv ist. Als Familie wollen sie trotzdem funktionieren. Im Netz bekommt Annemarie Carpendale viel mentale Unterstützung dafür. Ganz genau 3:03, das Antenne Bayern Verkehrszentrum. Wir wollen, dass ihr gut ankommt. Die A6 Heilbronn Richtung Nürnberg. Zwischen Öhringen und Neuenstein ein totes Tier auf der Fahrbahn. Die A9 Nürnberg Richtung München. Zwischen Kreuz Nürnberg Ost und Dreieck Nürnberg Feucht ein Unfall in der Baustelle. Die linke Spur ist blockiert. Der Verkehr wird an der Unfallstelle vorbeigeleitet. Und die A93 Weiden Richtung Regensburg. Zwischen Schwandorf Nord und Schwandorf Mitte. Der Standstreifen ist blockiert. Hier brennt ein Fahrzeug. Bitte denkt an die Rettungsgasse für die Einsatzfahrzeuge. Die neuesten Blitzer bayernweit nur bei uns. Auf der A9 in Wendelstein, auf der A73 Höhe Fürth und in Passau in der Bayerwaldstraße. Wenn ihr noch was gesehen habt, Staus oder Blitzer, gerne kostenlos melden unter der 0800 994 9000. Vielen Dank und eine gute Fahrt euch.
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9: Finale auch mit meinem Showpraktikanten Lenz. Das letzte Mal.
10: Ein letztes Mal. Servus Bayern, servus Schiederin.
9: Nein, wir zwei, hä?
10: Ich war es nur unser erstes Mal, Schiederin, und heute schon unser letztes Mal.
9: So schnell geht's manchmal, gell? Manchmal ist es auch gut, manchmal tut's weh, wenn's vorbei ist. Bei mir ist es letzteres Lenz.
10: Ja, ja, es ist schon eine Träne. Es ist ein lachendes und ein weinendes Auge. Aber 349 Tage müssen wir jetzt warten.
9: Dann sehen wir uns wieder. Wir sind auch gleich wieder Wiesenchef Christian Schaff. Er war für uns in der Fundgrube. Mei, da gibt's Sachen, die gibt's ja gar nicht, gell? Schön, dass du da bist. Servus!
10: Servus!
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1: Antenne Bayern live von der Wiesn. Es ist Finale Wiesn 2026 und er weiß genau, wie es war. Er hat die Zahlen im Kopf und so weiter und so fort. Wiesn-Chef Christian Scharpf ist da mit der Familie. Die dürfen auch mal wieder mit raus. Sie sehen am Papa wahrscheinlich gar nicht, oder?
2: Ja, die haben jetzt ganz wenig gesehen, ganz ehrlich. Aber heute am letzten Tag jetzt ein bisschen was, müssen wir schon miteinander fahren.
1: Aber und fährt der Christian Scharpf was?
2: Der fährt schon ein bisschen was, wenn es nicht alles wild ist. Ja. Ich mag jetzt bloß die Höhe, das vertrage ich nicht so, bin nicht schwindelfrei. Aber es darf schon wild sein. Also, so ist
1: wirklich?
2: Ja, schon.
1: Lieblingsfahrgeschäft?
2: Ja. Breakdance.
1: Wow.
2: Ja.
1: Gibt es eine besondere Geschichte, die Ihnen von 2026 im Gedächtnis bleiben wird, was Sie persönlich so viel erfahren haben, mitbekommen haben oder sagen, das ist für mich schon was, was drin bleibt?
2: Ich meine, was die Leute auch verlieren, das ist schon wirklich teilweise kurios. Das Klassische ist halt natürlich Geldbeutel, Brille, Handy, ganz klar. Aber dass zum Beispiel ein Bildband über Tibet, ich weiß nicht, wer sowas auf der Wiesn mit einem Bildband will, der ist bis heute nicht abgeholt worden, wundert mich, hat ehrlich gesagt. Oder eine Standfigur von einem Schaustellergeschäft, 1,80 Meter groß, die hat irgendjemand ins Fundbüro geschleppt und dann hat man natürlich relativ schnell festgestellt, woher die kommt. Da hat natürlich der Betreiber gleich wieder abgeholt. Also das sind Sachen, das ist dann schon ein bisschen kurios.
1: Mein Gott, man kann sich ja sehr stark auf eine Bavaria schweifend mit dem Blick über die Theresienwiese mit dem Bildband von Tibet beschäftigen.
2: Ja, vielleicht,
1: Herr Scharpf, es gibt Menschen, die muss man halt auch kennenlernen auf der Wiesn. Schön, dass es friedlich war. Ich danke Ihnen für den Besuch. Wiesn 2027 auf ein neues. Nach der Wiesn ist vor der Wiesn.
2: So ist es, ja.
1: Dann hören und sehen wir uns wieder.
2: So machen wir das.
1: Alles genau. Gute.
2: Danke, gell?
1: Danke.
0: Servus. 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

0: Das Antenne Bayern Verkehrszentrum. Wir wollen, dass ihr gut ankommt. Die A7 Fulda Richtung Würzburg zwischen Hammelburg und Wasserlosen. Ein defekter PKW. Die rechte Spur ist blockiert. Und die A9 München Richtung Nürnberg zwischen Greding und Hilpoltstein. Da liegen Gegenstände auf der Fahrbahn. Bitte Vorsicht hier. Die neuesten Blitzer bayernweit nur bei uns. Auf der A9 in Wendelstein. Dann wird geblitzt auf der A73 Höhe Erlangen und in der Bayerwaldstraße in Passau. Wenn ihr noch was habt, Staus oder Blitzer, meldet es uns immer gern kostenlos unter der 0800 994 9000. Dankeschön.
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0: Bayern-Finale auf der Wiesn. Eins kann man jetzt sagen, jetzt kommt dann nur noch Winter und Weihnachten. Deswegen sind sie alle noch da gewesen, solange es geht. Und sie haben sich alle das Spektakel nicht nehmen lassen. Arnold Schwarzenegger war da, Heidi Klum, Franck Ribéry, Kamrat war da, DJ Alle Farben, Max Giesinger, der Olmerer, Tokyo Hotel, Kathi Hummels, Olli Pocher, Mats Hummels, die FC Bayern-Spieler, die haben die neue Saison schön angeprostet. Und wir sind auch immer noch da, hier im gläsernen Studio in Kuflers Weinzelt. Also packen wir es nochmal an. Auf die Wiesn 2026!
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Ja, war's das jetzt? Das war's. Antenne Bayern, live aus dem gläsernen Studio, 16 Tage lang Wiesenwahnsinn. Und ich kann euch sagen, ganz persönlich, wenn das so losgeht, denkt man sich, ja, mei, 16 Tage, hoffentlich bleibt alles friedlich, oh ja, ist schon lange Zeit, es ist auch laut, es sind viele Leute. Und dann, wenn dieser letzte Tag kommt, denkst du, hä? Was? Jetzt nichts mehr? Kein Dirndl mehr? Nimmer machen, nimmer rausfahren, nimmer dieser Lärm, nimmer diese wunderbaren Leute? Genau so ist es. Und deswegen möchte ich Danke sagen. Danke an euch fürs Zuhören. Danke für euer Vorbeischauen. Danke für eure super Stimmung, die ihr in unser Studio getragen habt und auch draußen. Also danke für diese wunderbare Wiesn 2026. Und ich muss mich jetzt von diesem Dirndl entwöhnen. Das braucht nur ein bisschen Zeit. Aber jetzt für euch eine wunderbare Zeit, auch ohne Wiesn. Schön, dass ihr mit dabei wart, vorbeigeschaut habt und zugehört habt. Wir hören uns wieder hier auf Antenne Bayern. Servus!

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3: Mit diesem Trick kannst du besser schlafen, gehst seltener zum Arzt und senkst deinen Blutdruck um 25%. Vor ein paar Monaten habe ich das gelesen. Was ist denn das für eine Werbung? Doch dann habe ich weitergelesen und war doch überrascht. Wissenschaftliche Studien einer kalifornischen Universität haben tatsächlich gezeigt, dass es nur einen Trick braucht, um gesünder zu leben. Ein Dankbarkeitstagebuch. Also habe ich es ausprobiert. Im Januar habe ich damit angefangen. Seitdem nehme ich mir abends nach dem Essen Zeit und schreibe 3 Dinge auf, für die ich dankbar bin. Seit 9 Monaten mache ich das. Mal wochenlang gar nicht, mal tagelang lückenlos. Heute ist Erntedank. Darum habe ich mein Tagebuch mal zur Hand genommen. Ich habe Seite für Seite durchgeblättert und es hat sich angefühlt wie der schönste Erntedankaltar der Welt. Der Zug, den ich noch rechtzeitig erwischt habe, ein Nebensatz, der wie für mich bestimmt war, ein zugestecktes Hustenbonbon, ein strahlendes Lächeln von meiner Tochter, ein Tag, der dann doch weniger schlimm war als befürchtet, der orangefarbene Sonnenuntergang an der Donau. Danke Gott, danke für mein reiches Leben. Laura Poirot, Evangelische Redaktion.
4: Das Antenne Bayern Wetter. In der Nacht breiten sich im Süden Schauer und vereinzelte Gewitter aus. Im Norden klart es später auf. Örtlich bildet sich Nebel. Die Temperaturen sinken auf 12 bis 4 Grad. Morgen lässt im Süden der Regen nach und die Wolken werden weniger. Nördlich der Donau lösen sich die Nebelfelder auf und die Sonne setzt sich durch. Die Höchstwerte erreichen 17 bis 23 Grad.
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4: Mit Stefan Mack. Grüß Gott. In Deutschland gilt wieder der Tankrabatt und die G7-Staaten wollen einen Teil ihrer Ölreserven freigeben. Hat das den erhofften Effekt auf die Spritpreise? Zumindest übers Wochenende sind Benzin und Diesel etwas günstiger geworden. Jan-Henner Reitzel berichtet.
5: Der Liter Diesel im Schnitt 6 Cent billiger, der Liter E10 2 Cent, so die Preisvergleichs-App Tankerkönig. Die G7-Staaten, also auch Deutschland, wollen in den nächsten 4 Monaten 100 Millionen Barrel Rohöl und Diesel aus ihren Reserven verkaufen, um die Preise zu stabilisieren. Dabei ist die Reserve eigentlich für den Fall einer Mangellage gedacht. Wie schon den Tankrabatt kritisieren Wirtschaftsexperten auch die Freigabe aus der Reserve und sagen, das hat nur einen kurzfristigen Effekt, nötig sei aber eine grundsätzliche Lösung.
4: Beibehalten, was gut funktioniert. Diesem Motto will die Deutsche Bahn folgen. Das Familienticket soll dauerhaft angeboten werden. Das kündigte Bahnchefin Palla in der Bild am Sonntag an. Eine Hin- und Rückfahrt für eine Familie im ICE kostet demnach rund 100 Euro. Die Bahn hatte das Angebot zunächst zeitweise für die Sommerferien eingeführt. Ab dem 1. November will man es dauerhaft ins Sortiment aufnehmen, weil das Angebot für einen deutlichen Zuwachs gesorgt hat. Der ukrainische Präsident Zelensky hofft weiter auf die Lieferung deutscher Taurus-Marschflugkörper. Nach seinem Treffen mit Bundeskanzler Merz in Kiew sagte er, man dürfe niemals aufgeben. Die Ukraine hatte Deutschland bereits 2023 offiziell um Taurus gebeten. Merz sagte nun 1 Milliarde Euro für Abfangdrohnen und Waffen größerer Reichweite zu. Die Taurus-Marschflugkörper sind darin jedoch nicht enthalten. Nach dem Beschluss gegen weitere Stolpersteine im öffentlichen Raum haben in Heidenau bei Dresden rund 200 Menschen an einem Mahngang teilgenommen. Der Stadtrat hatte Ende September einen Antrag von AfD und CDU gebilligt, wonach das Gedenken künftig vorzugsweise auf dem Nordfriedhof stattfinden soll. Der Verein Akubitz, der den Mahngang organisiert hatte, sprach von Wut und Enttäuschung über die Entscheidung. In Heidenau gibt es bislang 5 Stolpersteine. Bei den deutschen Meisterschaften im Kürbiswettwiegen in Ludwigsburg hat das dickste Exemplar des Herbstgemüses 986 Kilogramm auf die Waage gebracht. Nach Angaben der Veranstalter kommt der Siegerkürbis aus Hessen und hat die Sorte Atlantic Giant. Zum Vergleich, der zweitplatzierte Kürbis aus Brandenburg wog 562 Kilogramm. Der Rekord wurde diesmal nicht geknackt, der liegt bei über 1000 Kilo. Das trendet gerade online, das Comeback von Robert Habeck, zumindest als Schriftsteller. Der ehemalige Bundeswirtschaftsminister hat sein neues Buch auf der Lit Cologne in Köln vorgestellt. Es heißt Arctic Meltdown, die Neuvermessung der Welt. In Interviews ließ Habeck zuletzt durchblicken, dass er kein Verlangen hat, in die Politik zurückzukehren. Das Antenne Bayern Verkehrszentrum. Wir wollen, dass ihr gut ankommt. Die A3 Nürnberg Richtung Passau zwischen Eicher vom Wald und Passau Mitte. Ein unbeleuchtetes Fahrzeug auf der Fahrbahn. Bitte Vorsicht hier. Und die A9 Nürnberg Richtung München zwischen Kreuz München Nord und München Fürth-Manning Süd ist der Standstreifen nach einem Unfall blockiert. Die neuesten Blitzer bayernweit nur bei uns auf der A73 in Erlangen, auf der A8 Höhe Raubling und auf der A9 in Wendelstein wird geblitzt. Wenn ihr noch was habt, Staus oder Blitzer, meldet es uns immer gern kostenlos unter der 0800 994 9000. Dankeschön.
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2: Das Antenne Bayern Verkehrszentrum. Wir wollen, dass ihr gut ankommt. Die A8 München Richtung Stuttgart zwischen Odelshausen und Adelshausen. Hier steht ein defekter PKW auf dem Standstreifen. Bitte Vorsicht. Die neuesten Blitzer bayernweit nur bei uns. Auf der A9 in Wendelstein, auf der A73 wird geblitzt, Höhe Erlangen, und auf der B12 in Simbach. Wenn ihr noch was habt, Staus oder Blitzer, meldet es uns immer gern kostenlos unter der 0800 994 9000. Dankeschön.

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2: Das Antenne Bayern Wetter. In der Nacht breiten sich im Süden Schauer und vereinzelte Gewitter aus. Im Norden klart es später auf. Örtlich bildet sich Nebel. Die Temperaturen sinken auf 12 bis 4 Grad. Morgen lässt im Süden der Regen nach und die Wolken werden weniger. Nördlich der Donau lösen sich die Nebelfelder auf und die Sonne setzt sich durch. Die Höchstwerte erreichen 17 bis 23 Grad.
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2: Mit Stefan Mack. Grüß Gott. Das Bistum Eichstätt hat wieder einen Bischof. Christian Würz hat bei einem festlichen Gottesdienst im Eichstätter Dom offiziell sein Amt angetreten. Der 55-Jährige, bislang Weihbischof in Freiburg, ist jetzt jüngster Diözesanbischof Deutschlands. Er gilt als fortschrittlich und befürwortet den sogenannten synodalen Weg, anders als sein Vorgänger Hanke. Begleitet von russischen Angriffen hat Bundeskanzler Merz Kiew besucht. Den russischen Präsidenten Putin rief Merz dazu auf, den Krieg zu beenden. Der Ukraine sagte der Kanzler weitere militärische Unterstützung zu.
4: Die deutsche Bevölkerung steht hinter der Ukraine und die deutsche Regierung steht hinter der ukrainischen Regierung. Und wir werden alles tun, um der Ukraine zu helfen, bis dieser schreckliche Krieg endlich zu Ende ist.
2: Die Warenhauskette Galeria hat erneut Insolvenz beim Amtsgericht Düsseldorf beantragt. Es ist bereits der vierte Insolvenzantrag innerhalb von 6 Jahren. Der Geschäftsbetrieb in den aktuell 83 Filialen soll vorerst weiterlaufen. Doch rund 12.000 Beschäftigte müssen erneut um ihre Jobs und ihr Einkommen bangen. Ob es wieder Insolvenzgeld gibt, ist noch unklar. Betriebsrat und Gewerkschaft fordern schnelle Aufklärungen über Standortschließungen und Zukunftsperspektiven. Besucherrekord auf dem Münchner Oktoberfest. 7,4 Millionen Menschen waren in diesem Jahr auf der Wiesn, so viele wie noch nie. Der bisherige Besucherrekord von 2023 ist geknackt. Damals sind 7,2 Millionen Menschen da gewesen, diesmal waren es 200.000 mehr. Getrunken wurden 6,7 Millionen Maß Bier. Auch beim Essen gibt es ein ordentliches Plus. Vor allem das klassische Grillhändl ist wieder im Aufwind. Zum Sport. Die deutsche Fußballnationalmannschaft hat am Abend in Griechenland einen Sieg verpasst. Die Mannschaft von Neutrainer Jürgen Klopp kam in Thessaloniki nicht über ein 0:0 hinaus. Deutschland erzielte in der ersten Halbzeit zwar einen Treffer, der wurde wegen eines Handspiels davor aber nicht gegeben. Und das trendet gerade online. Ein Interview von Annemarie Carpendale. Nach der Trennung von Wayne hat sie mit der Bunten offen über ihr neues Leben in München gesprochen. Das Druckgefühl, das öffentlich bekannt machen zu müssen, hat in ihr zusätzlichen Stress ausgelöst, sagt sie. Gleichzeitig ist sie aber heilfroh, dass das Verhältnis zu Wayne weiterhin positiv ist. Als Familie wollen sie trotzdem funktionieren. Im Netz bekommt Annemarie Carpendale viel mentale Unterstützung. Das Antenne Bayern Verkehrszentrum. Wir wollen, dass ihr gut ankommt. Im Moment liegen uns keine Meldungen vor. Wir wünschen eine gute Fahrt. Die neuesten Blitzer bayernweit nur bei uns. Auf der A3 in Nürnberg im 80er-Bereich, auf der B299 in Geisenhausen und auf der B470 in Hemhofen. Wenn ihr noch was habt, Staus oder Blitzer, meldet es uns immer gern kostenlos unter der 0800 994 9000. Dankeschön.
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0: Topic und Becky G. Sorry, Papi. 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
3: Das Antenne Bayern Verkehrszentrum. Wir wollen, dass ihr gut ankommt. Die A3 Nürnberg Richtung Würzburg. Zwischen Schlüsselfeld und Geiselwind ein Pannen-LKW. Die rechte Spur ist hier blockiert. Und die A8 Stuttgart Richtung München. Zwischen Günzburg und Burgau ein unbeleuchtetes Fahrzeug auf der Fahrbahn. Hier bitte Vorsicht. Die neuesten Blitzer bayernweit nur bei uns. Auf der A3 in Nürnberg, auf der A9 Höhe Wendelstein und in Ergolding in der Backfeldstraße. Wenn ihr noch was habt, Staus oder Blitzer, meldet es uns immer gern kostenlos unter der 0800 994 9000. Dankeschön.

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1: Das Antenne Bayern Wetter. Heute Nacht vor allem in Südbayern Schauer und einzelne Gewitter bei Werten zwischen 5 und 12 Grad. Im Lauf des Morgens lässt der Regen im Süden nach. Nördlich der Donau kommt später dann auch die Sonne durch.
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1: Mit Stefan Mack. Grüß Gott. Am Flughafen Nürnberg starten und landen ab heute Kampfjets. Die Bundeswehr übt damit die Verlegung von Flugzeugen aus dem Fliegerhorst in Neuburg an der Donau. Im Verteidigungsfall wäre es für Angreifer ein willkommenes Ziel, wenn alle Flugzeuge an einem Ort zusammengezogen wären. Die Übung in Nürnberg geht bis Freitag. Jürgen Klopp hat mit der deutschen Fußballnationalmannschaft am Abend nicht in die Erfolgsspur gefunden. Eine Woche nach dem 0:1 in Augsburg gegen Griechenland reichte es im Rückspiel in Thessaloniki nur zu einem torlosen Unentschieden. Kapitän Florian Wirtz sagte bei RTL:
3: Wir haben ziemlich viel Druck auf sie aufgebaut, haben dann am Ende einfach das scheiß Tor nicht gemacht und ist ärgerlich. Aber ich glaube, trotzdem können wir insgesamt zufrieden sein, wie wir gespielt haben.
1: Deutschlands Kapitän Florian Wirtz. Bundeskanzler Merz hat bei einem Solidaritätsbesuch in Kiew der Ukraine weitere Unterstützung im Krieg gegen Russland zugesichert. Vor der Ruine einer kurz zuvor von Drohnen zerstörten Akademie appellierte er an Russlands Präsident Putin, den sinnlosen Krieg zu beenden und betonte, barbarische Angriffe auf die Zivilbevölkerung müssten aufhören. Das Münchner Oktoberfest hat in diesem Jahr einen neuen Besucherrekord aufgestellt. Nach Angaben der Stadt kamen 7,4 Millionen Menschen auf die Wiesen, so viele wie noch nie. Die Gäste tranken rund 6,7 Millionen Maß Bier, knapp 3% mehr als im Vorjahr. Und auch beim Essen meldeten die Wirte ein Plus. Das klassische Händel sei wieder im Aufwind. Überschattet wurde das Fest aber von mehreren Unglücksfällen. Ein Mitarbeiter einer Schiffsschaukel wurde am letzten Wiesentag lebensgefährlich verletzt. Ein Sicherheitsmann an einem Freefall-Tower starb nach einem Arbeitsunfall. Bei den deutschen Meisterschaften im Kürbiswettwiegen in Ludwigsburg hat das dickste Exemplar des Herbstgemüses 986 Kilogramm auf die Waage gebracht. Nach Angaben der Veranstalter kommt der Siegerkürbis aus Hessen und hat die Sorte Atlantic Giant. Zum Vergleich, der zweitplatzierte Kürbis aus Brandenburg wog 562 Kilogramm. Der Rekord wurde diesmal nicht geknackt, der liegt bei über 1000 Kilo. Und das trendet gerade online. Singende Ministerpräsidenten an einer Bar in Bremen. Am Abend vor der zentralen Feier zum Tag der Deutschen Einheit, die ja am Wochenende in Bremen stattgefunden hat, haben Bundestagspräsidentin Klöckner, Manuela Schwesig, Ministerpräsidentin von Mecklenburg-Vorpommern und Daniel Günther aus Schleswig-Holstein an einer Bar gesungen. Sie wurden vom Bremer Bürgermeister Bovenschulte auf der Gitarre begleitet. Einer fehlte in der Runde, unser bayerischer Ministerpräsident Söder. Das Antenne Bayern Verkehrszentrum. Wir wollen, dass ihr gut ankommt. Die A3 Nürnberg Richtung Würzburg zwischen Schlüsselfeld und Geiselwind. Ein Pannen-LKW, der blockiert die rechte Spur im Moment. Und die A8 Stuttgart Richtung München zwischen Günzburg und Burgau. Ein unbeleuchtetes Fahrzeug auf der Straße. Die neuesten Blitzer bayernweit nur bei uns. Auf der A3 in Nürnberg im 80er-Bereich, auf der B16 in Günzburg und auf der B85 in Schwandorf. Wenn ihr noch was habt, Staus oder Blitzer, meldet es uns immer gern kostenlos unter der 0800 994 9000. Dankeschön.
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0: Das Antenne Bayern Verkehrszentrum. Wir wollen, dass ihr gut ankommt. Wir schauen auf die A3 Nürnberg Richtung Passau zwischen Kirchroth und Straubing. Die rechte Spur ist gesperrt. Nach einem Unfall, Personen sind auf der Fahrbahn. Hier bitte Vorsicht. Die neuesten Blitzer bayernweit nur bei uns. Auf der A3 in Nürnberg im 80er-Bereich, auf der B2 in Weißenburg und auf der B16 in Günzburg. Wenn ihr noch was habt, Staus oder Blitzer, meldet es uns immer gern kostenlos unter der 0800 994 9000. Dankeschön.
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2: Das Antenne Bayern Wetter. Heute Nacht vor allem in Südbayern Schauer und einzelne Gewitter bei Werten zwischen 5 und 12 Grad. Im Lauf des Morgens lässt der Regen im Süden nach. Nördlich der Donau kommt später dann auch die Sonne durch.
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2: Mit Stefan Mack. Grüß Gott. 7,4 Millionen Besucher. Das Münchner Oktoberfest ist mit einem neuen Besucherrekord zu Ende gegangen. Inzwischen ist das Wiesengelände leer und verlassen. Aber ein paar Fundstücke liegen im Fundbüro. Brillen und Geldbeutel sind die Klassiker, sagt Wiesenchef Scharp.
3: Aber dass zum Beispiel eine Bildband über Tibet, ich weiß nicht, wer sowas auf der Wiesn mit einem Bildband will, der ist bis heute nicht abgeholt worden, wundert mich, hat Peter ehrlich gesagt. Oder eine Standfigur von einem Schaustellergeschäft, 1,80 Meter groß, den irgendjemand ins Fundbüro geschleppt. Und dann hat man natürlich relativ schnell festgestellt, woher der kommt.
2: Wer noch was vermisst, kann sich ans Wiesn-Fundbüro wenden. Die deutsche Fußballnationalmannschaft und Griechenland haben sich am Abend ein torloses Unentschieden geliefert. Deutschland war im Rückspiel zwar überlegen, schaffte es aber nicht, ein Tor zu erzielen. Eines wurde wegen Handspiels aberkannt. Die Bilanz von Neutrainer Jürgen Klopp, 5 Punkte aus 4 Spielen. Bei RTL zog er Bilanz.
4: Wir wollen ja was verändern, wir wollen was anschieben. Und das habe ich auf jeden Fall gesehen. Und das wird die Basis sein. Und jeder, der bereit ist, diese Art Fußball zu spielen, ist die Tür sperrangelweit offen.
2: Begleitet von russischen Angriffen hat Bundeskanzler Merz Kiew besucht. Den russischen Präsidenten Putin rief Merz dazu auf, den Krieg zu beenden. Der Ukraine sagte der Kanzler weitere militärische Unterstützung zu.
5: Die deutsche Bevölkerung steht hinter der Ukraine und die deutsche Regierung steht hinter der ukrainischen Regierung. Und wir werden alles tun, um der Ukraine zu helfen, bis dieser schreckliche Krieg endlich zu Ende ist.
2: Beibehalten, was gut funktioniert. Diesem Motto will die Deutsche Bahn folgen. Das Familienticket soll dauerhaft angeboten werden. Das kündigte Bahnchefin Palla in der Bild am Sonntag an. Eine Hin- und Rückfahrt für eine Familie im ICE kostet demnach rund 100 Euro. Die Bahn hatte das Angebot zunächst zeitweise für die Sommerferien eingeführt. Ab dem 1. November will man es dauerhaft ins Sortiment aufnehmen, weil das Angebot für einen deutlichen Zuwachs gesorgt hat. Die Bundesagentur für Arbeit in Nürnberg hat die technische Störung auf ihrer Homepage gelöst. Inzwischen läuft wieder alles. Die Behörde will gleich Anfang der Woche darüber informieren, wie Nachmeldungen geregelt werden. Schon jetzt ist klar, niemand soll einen Nachteil haben, weil Meldungen nicht gemacht werden konnten, zum Beispiel fürs Arbeitslosengeld. Das trendet gerade online. Die Obamas, Barack und Michelle, haben am Wochenende ihren 34. Hochzeitstag gefeiert. Die ehemalige First Lady der USA schreibt auf Instagram, dich zu lieben wird einfach immer schöner. Dazu teilt sie einen Videozusammenschnitt mit Aufnahmen aus den gemeinsamen Jahrzehnten. Ex-Präsident Barack Obama hat wiederum ein Bild gepostet, das die zwei glücklich zeigt und schreibt, immer noch der glücklichste Mann der Welt. Das Antenne Bayern Verkehrszentrum. Wir wollen, dass ihr gut ankommt. Die A3 Nürnberg Richtung Passau zwischen Kirchroth und Straubing. Die rechte Spur ist gesperrt nach einem Unfall. Hier sind auch Personen auf der Fahrbahn. Hier bitte Vorsicht. Die neuesten Blitzer bayernweit nur bei uns. Auf der A73 in Erlangen, auf der Bundesstraße 2 in Weißenburg und in Augsburg auf der Berliner Allee wird geblitzt. Wenn ihr noch was habt, Staus oder Blitzer, meldet es uns immer gern kostenlos unter der 0800 994 9000. Dankeschön.
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0: Das Antenne Bayern Verkehrszentrum. Wir wollen, dass ihr gut ankommt. Wir schauen auf die A3 Nürnberg Richtung Passau zwischen Kirchroth und Straubing. Die rechte Spur ist nach einem Unfall gesperrt. Das sind auch Personen auf der Straße. Bitte hier Vorsicht in diesem Bereich. Die neuesten Blitzer bayernweit nur bei uns. Auf der A73 in Erlangen, dann auf der B25 in Schwaben in Harburg und auf der Bahnhofstraße in Nürnberg. Wenn ihr noch was habt, Staus oder Blitzer, meldet es uns immer gern kostenlos unter der 0800 994 9000. Dankeschön.
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1: Das Antenne Bayern Wetter. Heute Nacht vor allem in Südbayern Schauer und einzelne Gewitter bei Werten zwischen 5 und 12 Grad. Im Lauf des Morgens lässt der Regen im Süden nach. Nördlich der Donau kommt später dann auch die Sonne durch.
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1: Mit Stefan Mack. Grüß Gott. Eichstätt hat nach einem Jahr seinen neuen Bischof. Christian Würz feierte gestern in einem vollbesetzten Eichstätter Dom seine Amtseinführung. Mit Gästen aus Kirche und Gesellschaft. Und natürlich mit den Gläubigen des Bistums. Auch danach mitten in der Stadt beim Fest der Begegnung.
2: Ich finde, es ist ein wunderbares Fest. Der Gottesdienst war sehr, sehr feierlich.
3: Und das herum ist diese Zeit der Begegnung, weil man kann Menschen treffen, die man sonst nie trifft.
4: Ja, es war ein Erlebnis, die Ansprachen und die Einführung wunderbar.
5: Weil Kirche ist Gemeinschaft und das soll weitergeführt werden.
1: Keine Tore in Thessaloniki. Die Fußballnationalmannschaften von Griechenland und Deutschland haben sich am Abend 0:0 unentschieden getrennt. Deutschland erzielte zwar in der ersten Hälfte ein Tor, das wurde aber wegen Handspiels vom Videoschiri aberkannt. Ansonsten war Deutschland überlegen, konnte das aber nicht in Tore umsetzen. Bundestrainer Klopp war trotzdem zufrieden.
6: Die Jungs haben ein unglaubliches Fußballspiel gemacht, das in allen Bereichen top war, richtig top. Außer, dass wir unsere Chancen keine Tore gemacht haben.
1: In 4 Spielen unter Klopp holte das Team damit 5 Punkte. Mit einem Besuch in Kiew hat Bundeskanzler Merz Solidarität gegenüber der Ukraine demonstriert. Die Reise hatte aber auch eine innenpolitische Botschaft. Jan-Henne Reitze berichtet.
7: Streit um Reformen, ob bei Rente oder Pflege, dazu Wahlerfolge der AfD und schlechte Umfragewerte. Das alles setzt Merz unter Druck. Da passt es ihm, darauf zu verweisen, wie wichtig eine stabile Bundesregierung für die Ukraine und die Sicherheit ganz Europas sei. Deutschland will zum Beispiel damit beginnen, neue Abfangdrohnen an die Ukraine zu liefern, mit denen russische Angriffe abgewehrt werden sollen. Weiteres Geld soll auch für Reparatur und Wiederaufbau zerstörter Kraftwerke zur Verfügung gestellt werden.
1: Für die Warenhauskette Galeria wird es heute ernst. Das Amtsgericht Düsseldorf entscheidet, ob der mittlerweile 4. Insolvenzantrag des Konzerns zugelassen wird. Gibt das Gericht grünes Licht, übernimmt ein Insolvenzverwalter die Kontrolle und die Geschäfte können vorerst weiterlaufen. Lehnt es ab, drohen sofortige Zahlungsunfähigkeit und der Verlust von rund 12.000 Arbeitsplätzen. Im Landkreis Dachau sind 4 junge Männer mit einem nicht zugelassenen Schrottauto mit bis zu 100 km/h durch Pfaffenhofen an der Glonn und über ein Feld gerast. Und man muss wirklich Schrottauto sagen, die Frontstange ist dabei abgerissen, das Lenkrad war angesägt. Die Polizei hat den Wagen gestoppt, er war ohne Kennzeichen und Versicherung. Der Führerschein des 21-jährigen Fahrers wurde beschlagnahmt. Und das trendet gerade online, das Comeback von Robert Habeck, zumindest als Schriftsteller. Der frühere Bundeswirtschaftsminister hat sein neues Buch auf der Lit Cologne in Köln vorgestellt. Es heißt Arctic Meltdown, die Neuvermessung der Welt. In Interviews ließ Habeck zuletzt durchblicken, dass er kein Verlangen hat, in die Politik zurückzukehren. Das Antenne Bayern Verkehrszentrum. Wir wollen, dass ihr gut ankommt. Die A3 Nürnberg Richtung Passau zwischen Kirchroth und Straubing. Die rechte Spur ist gesperrt nach einem Unfall. Das sind immer noch Personen auf der Straße. Bitte Vorsicht in diesem Bereich. Die neuesten Blitzer bayernweit nur bei uns. Auf der A73 in Erlangen, auf